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2: bringt euch heute 21 bis 30 Grad im Süden. Wir starten mal im ganzen Bundesland durchwegs mit Sonnenschein. In der nördlichen Obersteiermark relativ bald Wolken und auch ein bisschen Regen. Im Lauf des Nachmittags werden es dann auch im Süden mehr Wolken und der ein

0: oder andere Regentropfen. Guten Morgen, schöner Start in die neue Woche. In 5 Minuten ist es 5.
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2: Mit Helene Feichtenhofer. Schönen guten Morgen. Ab heute heißt es Geduld haben für die Autofahrer im Raum Hengsberg, St. Nikolai im Sausaal. Die L634, die St. Nikolai-Straße, wird saniert und deswegen für mehrere Monate gesperrt. Auch die Grötschbrücke wird erneuert, sie ist mittlerweile rund 68 Jahre alt. Die Gesamtkosten fürs Bauprojekt belaufen sich auf rund 850.000 Euro.
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2: Der mutmaßliche Berlin-Attentäter ist tot. Er ist bei einem Polizeieinsatz gestern Abend erschossen worden. Einsatzkräfte der Polizei hatten den Mann in einer Gartenhütte gefunden. Er soll die Polizisten mit einer Stichwaffe bedroht haben. Daraufhin haben sie geschossen. Der 21-Jährige ist dann an den Schussverletzungen gestorben. Der Mann soll am Samstagabend mit einem Auto in eine Menschenmenge gefahren sein, danach auch Menschen mit einem Messer oder einer Machete angegriffen haben. Eine Frau wurde dabei getötet, 29 weitere Menschen zum Teil schwer verletzt. Der Entminungsdienst des Bundesheeres ist derzeit am Nussensee in Bad Ischl im Einsatz. Für das Gebiet rund um den See gilt ein Platzverbot. Im See sind nämlich Kriegsrelikte aufgetaucht. Durch die Trockenheit ist der Wasserstand tief abgesunken. Das Bundesheer hat gestern schon rund 200 Kilo Munitions-, Zünd- und Sprengmaterial sichergestellt. Auch 2 Stück 1 Kilo TNT-Sprengsätze wurden freigelegt. DHL, Marktführer bei der Paketzustellung, fordert schärfere Vorgaben für die Paketbranche. Schwere Pakete sollten nicht mehr einem einzelnen Boten überlassen werden. Pakete, die schwerer als 23 Kilo sind, sollten nur noch von 2 Menschen zugestellt werden dürfen, heißt es, um gesundheitlichen Problemen vorzubeugen. Die DHL-Konkurrenz ist wenig begeistert und argumentiert mit Personalmangel und einer schlechteren Umweltbilanz.
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0: Es ist 3:05. Chrissy.
3: Wir schauen zu euch auf die A9 Pyrnautobahn Richtung Linz. Seit 2 Stunden mittlerweile steht der LKW mit Reifenpanne jetzt schon im kleinen Tunnel bei St. Michael. Deshalb weiterhin die Tunnelsperre. Der Abschleppdienst ist jetzt zwar vor Ort, es wird aber noch dauern. Ausweichen bitte über die S35, den Knotenbruck und die S6. 0316 80 90 80. Die Nummer zu uns für weitere Infos. Dankeschön und gute Fahrt.
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0: Schönen guten Morgen am
3: Schönen
0: Montag.
3: Schönen guten Morgen.
0: Urlaub vorbei.
3: Ja.
0: Für alle, die sich denken, oh, der schon wieder. Sorry.
3: Na, schön, dass du da bist.
0: Danke, herzlich willkommen. Und euch allen einen schönen Start in diesen Arbeitstag. Früh auf, gut drauf mit Chrissy und Axel. Guten Morgen, es ist gleich 5.

0: Das erste Mal Weckerläuten nach dem Urlaub. Oh, man braucht ja wirklich wieder ein Licht im Badezimmer. Schönen guten Morgen, ist uns auch so gegangen. Sind eure Antenne Steiermark Muntermacher, Chrissy Klug und Thomas Axmann um 11 nach 5 am Montag. Aber gute Nachrichten für euch, wenn ihr dann jetzt bald in der Früh unterwegs Richtung Arbeit seid, auf den Straßen läuft. Chrissy.
1: Es gibt aber ein Problem. Im Kleinheimtunnel auf der A9 Pyrnautobahn Richtung Linz wird jetzt versucht, den defekten LKW abzuschleppen. Der steht schon seit 2 Stunden drinnen, hatte eine Reifenpanne. Bis dahin gibt es noch immer die Tunnelsperre bei St. Michael, deshalb ausweichen. Bitte über die S35, den Knotenbruck und die S6. 0316 80 90 80. Gute und sichere Fahrt.
0: In 20 Minuten geht die Sonne auf. Gute Chancen, dass ihr das auch mitbekommt heute Morgen, denn teilweise ist es wolkenlos. In der nördlichen Obersteiermark kommen relativ bald neue Wolken dazu. Die bringen noch ein bisschen Regen und im Laufe des Tages auch im Süden etwas Wolken und ein paar Regentropfen bei 21 bis 30 Grad maximal.
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0: Aus der Antenne Steiermark Verkehrsredaktion gibt es jetzt um 5.21 Uhr gute Nachrichten. Chrissy?
1: Für die A9 Pyrenautobahn Richtung Linz, der Kleinheimtunnel ist wieder offen, der defekte LKW ist raus.
0: Können wir wieder durchfahren? Locker! Sicher, locker! Wenn ihr was Neues habt, 0316 80 90 80, die Telefonnummer zu uns.

0: Den Rosmarin am Balkon oder die Hortensien im Garten habt ihr euch gestern erspart, wahrscheinlich zu gießen. Heute schauen wir mal, wie viel kommt. Schönen guten Morgen am Montag auf Antenne Steiermark, gleich 5:30. Wir starten mal in den meisten Regionen unseres Bundeslandes mit Sonne in diesen Montag. 21 bis 30 Grad heute maximal. Nördlich Obersteiermark relativ bald Wolken und auch hin und wieder Regen. Und diese Wolken kommen auch im Laufe des Nachmittags in Richtung Süden und bringen auch hier ein paar Regentropfen.
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1: Mit Michael Schäder. Ab heute heißt es geduldig sein für die Autofahrer im Raum Hengsberg St. Nikolai im Sausal. Die L634, die St. Nikolai-Straße, wird saniert und deswegen für mehrere Monate gesperrt. Auch die Grötschbrücke wird erneuert. Sie ist mittlerweile fast 70 Jahre alt. Die Gesamtkosten für das Bauprojekt belaufen sich auf rund 850.000 Euro. Der TSV Hartberg ist im ÖFB-Cup in die zweite Runde eingezogen. Die Oststeirer haben zu Beginn der dritten Amtszeit von Coach Markus Schopp gegen den Drittligisten SC Imst mit 3:1 gewonnen. Sie haben aber bis zum Ende zittern müssen. Hauptsache weiter, sagt der Trainer.
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1: Die Regierungsparteien ringen um eine Reform von Wehr- und Zivildienst. Eine Einigung soll heute Abend gemeinsam mit einem Entwurf zum Social-Media-Verbot beim Sommerministerrat in Salzburg präsentiert werden. Gestern ist noch bis in den Abend hinein verhandelt worden.
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2: 5.26 Uhr ist es. Grüße.
3: Auf der A9 Pyrenautobahn habt ihr wieder freie Fahrt durch den kleinen Tunnel bei St. Michael. Auch sonst läuft's auf den Hauptverbindungen in der Steiermark sehr gut. Für eure Infos unsere Nummer 0316 80 90 80.
2: Gute Fahrt mit Ray Dalton.

0: Guten Morgen am Montag auf Antenne Steiermark. 17:30 vorbei. Leoben, die Montanstadt, hat an dem vergangenen Wochenende ein Konzertspektakel erlebt. 3 Tage lang Vollstoff mit den Weather Girls, mit den Village People und mit Jan Delay.
1: Es war mega. Also ich habe noch nie in meinem Leben so ein dancy und funky Konzert erlebt. Es war wirklich cool.
2: Sehr, sehr krass war. Es waren viele Leute da und die Stimmung war eigentlich ziemlich gut. Es hat mir sehr gut gefallen auf jeden Fall.
3: Die Leute waren auch, die sind alle mitgegangen. Das war perfekt.
4: Von Anfang bis Ende, es war unfassbares Konzert so. So die Stimmung auch. Für Leoben, übelst krass.
1: Ja, der Hauptplatz hat gebebt. Es war wirklich mega, mega.
0: Sehr, sehr schön. Und die Konzerte bringen die nächsten Monate die Steiermark weiterhin zum Beben. Bryan Adams kommt zu uns. Robin Schulz, für dieses Konzert gibt es Tickets auf Antenne.at im Club. Ist schon Samstag in 2 Wochen in Graz. Oder auch Pizzeria und Jaus mit der Volkshilfe. Und die gibt es jetzt für euch zum Aufstehen am Montag hier auf Antenne Steiermark. Weit weg. Guten Morgen. Es ist 5.34 Uhr, 4:30.
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0: Der Montag bringt so zwischen 21 und 30 Grad von Nord nach Süd. In der nördlichen Obersteiermark schon relativ bald ein paar Wolken mit Regen. Im Rest des Bundeslands durchweg sonnig. Am Nachmittag kommen die Wolken dann auch Richtung Süden und bringen ein paar Regentropfen. Wie schaut es in der Antenne Steiermark Verkehrsredaktion jetzt um 5.41 Uhr aus, Chrissy?
1: Der Montag bringt uns schon Frühverkehr und Stau auf der A9 Pyrenautobahn Richtung Linz. Zwischen Übelbach und der Mautstelle Gleinalm, da ist zu viel los momentan, Zeitverlust. Ja, so an die 20 Minuten. 0316 80 90 80. Gute und sichere Fahrt.
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0: In genau 13,5 Minuten wird es 6. Schönen guten Morgen. Ich weiß, ihr seid sehr gerne vorbereitet. Wurscht, um was es geht, um die Uhrzeit oder auch vielleicht beim Essen gehen. Da wird vorher schon online die Speisekarte durchgestöbert. Was mag ich und was geht vor allem auch preislich? Das ist auch ganz wichtig, aber wisst ihr was? Das könnt ihr ab sofort vergessen. 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

0: Kleiner Temperaturcheck zum Start in die neue Woche. In Bad Mitterndorf messen wir gerade 13 Grad, in Mariazell 14, mit Zuschlag ist auch nicht wärmer. Und in Graz sind es 18 Grad und am wärmsten ist es momentan bei euch in Hartberg mit fast 20 Grad. Die Tageshöchsttemperaturen heute zwischen 21 und 30 von Nord nach Süd, also angenehm von den Temperaturen her. Wie schaut der Sonnenschein aus? Viele von euch starten mit Sonne in diesem Montag. In der nördlichen Obersteiermark relativ bald schon die ersten Wolken und von Nordwesten kommt wieder mehr Regen in unser Bundesland. Im Laufe des Nachmittags wird es mit dem Sonnenschein dann auch im Süden der Steiermark ein bisschen schwieriger. Hier kommen mehr Wolken daher und auch ein bisschen Regen. Es ist 5 Minuten vor 6.
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2: Mit Michael Schäder. Im Bezirk Murtal ist gestern ein schwerer Motorradunfall passiert. Ein 16-Jähriger aus Deutschlandsberg war am Nachmittag auf der BR-114 Richtung Trieben unterwegs. Er war zu schnell, ist auf der nassen Fahrbahn gestürzt und gegen einen entgegenkommenden LKW geschlittert. Der Rettungshubschrauber hat den Schwerverletzten ins Krankenhaus gebracht.
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2: Der mutmaßliche Berlin-Attentäter ist tot. Das bestätigt ein Sprecher der Berliner Polizei am Abend gegenüber NTV.

0: Der Mann soll am Samstagabend mit einem Auto in eine Menschenmenge gefahren sein. Danach hat er offenbar Menschen mit einem Messer oder einer Machete angegriffen. Eine Frau ist gestorben, 29 weitere Menschen sind zum Teil schwer verletzt worden. In Südeuropa sind mittlerweile mehr als 300.000 Menschen auf der Flucht vor den Waldbränden. Im Südwesten Frankreichs haben sich die Feuer weiter ausgebreitet und sind an die Grenzen des Großraums der Stadt Bordeaux herangerückt. In Spanien sind im Großraum Madrid und nahe der Stadt Valencia knapp 75.000 Menschen vorsorglich in Sicherheit gebracht worden. Austria Wien, Rapid und Hartberg stehen in der zweiten Runde des ÖFB-Cups. Die Veilchen haben das Derby gegen den Sportclub 5:0 gewonnen. Rapid hat Ostliga-Aufsteiger Wienerberg 3:0 geschlagen. Hartberg hat zum Start der dritten Amtszeit von Markus Schopp das Duell gegen den Drittligisten SC Imst mit 3:1 für sich entschieden.
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2: 3 Minuten nach, dann ist es 6. Schönen guten Morgen. Chrissy, was ist los?
3: Ein bisschen Rückstau haben wir noch nach der Kleinalm-Tunnelsperre auf der A9 Pyrnautbahn Richtung Linz. Und zwar zwischen Übelbach und der Mautstelle Kleinalm. Ja, so 5 bis 10 Minuten mehr einplanen bitte. 0316 80 90 80. Gute und sichere Fahrt
2: wünsche ich euch. Diese Telefonnummer könnt ihr euch gleich merken. Es geht jetzt nämlich um Folgendes.
4: Hallo, ich bin der Max. Ich bin 10 Jahre alt. Ich habe daheim immer so Wochenaufgaben. Das ist zum Beispiel 3-mal Geschirrspül ausrahmen, einmal erst einen Stock saugen und dann kriege ich am Ende der Woche, wenn ich alles erledigt habe, Taschengeld. Aber wenn ich etwas nicht erledigt habe, dann kriege ich die anderen Sachen auch nicht ausgezahlt.
3: Aber es ist lustig, gell? Der erste Stock, also nur den ersten Stock saugen und unten zu ist.
2: Macht die Mama wahrscheinlich.
3: Wahrscheinlich,
2: so,
3: ja.
2: Wie ist denn das bei euch zu Hause? Wie bringt ihr Kinder und Jugendliche zum Mitarbeiten im Haushalt in den Ferien? Auch Bestechung, so wie beim Max, beim 10 Jahre Alten, dass er sagt, okay, Taschengeld gibst du dann, wenn mir was passiert. Oder funktioniert das von selber? 0316 80 90 80, heute bei uns Montermachern als Thema. Die Hausarbeit von Kindern und Jugendlichen, vor allem in den Ferien. Bin gespannt, was da von euch daherkommt. Von uns kommt daher Crow mit Traum und Nico Santos mit Ray of Light. Guten Morgen am Montag, es ist gleich 6.

erste Runde mit dem Hund in Kapfenstein und die Katze ist seit 5 Uhr lästig, weil sie was zum Fressen haben will und das Katzenkiste müssen wir auch noch ausleeren. Schönen guten Morgen, herzlich willkommen in der neuen Arbeitswoche, dann noch schnell ins Bad, in die Küche und auf in die Arbeit. Hier ist Antenne Steiermark mit Oliver Rodrigo, 4 Minuten nach 6.

0: Sophia. Nehme ich heute die Hose oder den Rock? Ich habe mich für Rock entschieden. Sunrise Avenue, I Don't Dance, der nächste Antenne Steiermark-Hit für euch. Guten Morgen, es ist 6:11. Schauen wir mal auf die steirischen Straßen, Verkehrsupdate, Chrissy.
1: Also so im Großen und Ganzen läuft's wirklich gut. Habt ihr was entdeckt? Unfallstau, Blitzer 0316 80 90 80. Dankeschön.
0: Der wird okay, der Montag. Mit Sonne starten viele von euch in diesen Arbeitstag. 21 bis 30 Grad, soweit geht's am Thermometer rauf. In der Obersteiermark, vor allem in der nördlichen Obersteiermark, zuerst mal Wolken und auch ein bisschen Regen. Und diese Wolken mit ein paar Regentropfen kommen auch im Laufe des Nachmittags Richtung Süden.
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2: Gleich 16 nach 6.
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0: Na, was erwartet euch heute an diesem Montag? Ein paar Termine wahrscheinlich und bis zu 30 Grad, zumindest im Süden der Steiermark. Bis zu 21 in der nördlichen Obersteiermark. Hier relativ bald Wolken und ein paar Regentropfen. Das können auch mehr sein. Und im Laufe des Tages kommen diese Wolken mit dem Regen auch in Richtung Süden der Steiermark. Es ist 6:35.
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2: Mit Michael Scheder. Im Bezirk Murtal ist gestern ein schwerer Motorradunfall passiert. Ein 16-Jähriger aus Deutschlandsberg war am Nachmittag auf der BR-114 Richtung Trieben unterwegs. Er war zu schnell, ist auf der nassen Fahrbahn gestürzt und gegen einen entgegenkommenden LKW geschlittert. Der Rettungshubschrauber hat den Schwerverletzten ins Krankenhaus gebracht. Es war ein mühsamer Sieg, aber der TSV Hartberg steht in der zweiten Runde des ÖFB-Cups. Die Oststeirer haben gegen
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2: Die mit Jahresbeginn eingeführte Teilpension kommt nicht besonders gut an. Im ersten Halbjahr haben nur rund 300 Menschen einen Antrag auf Teilpension gestellt, wie Daten der Pensionsversicherungsträger zeigen. Seit Jänner kann man die Arbeitszeit flexibel reduzieren und gleichzeitig einen Teil der Pension beziehen.
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0: Auf Antenne Steiermark um 6:53. Chrissy.
3: Aktuell störungsfreie Fahrt. Habt ihr was entdeckt? Unfall, Stau, Blitzer? Dann bitte her damit. 0316 80 90 80. Dankeschön und gute Fahrt.
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0: Jetzt war ein paar Tage lang ruhig und schon wieder fangen die Leute in der Firma an zum Niesen. Sind das noch immer die Gräser? Was ist denn da los? Oder kommt da was Neues ums Eck? Es erzählt euch gleich unser Antenne Steiermark Pollenexperte. Nach Bruno Mars und Teddy Swims gleich 6:30. Guten Morgen am Montag.

0: der Steiermark am Montag, dem 27. Juli, wünschen euch viel Spaß bei der Arbeit. Es ist 7:05. Neben dem Härchen läuft das eine, im Garten wächst das andere.
1: Bei Fuß! Bei Fuß! Ja, brav ist er, brav ist er.
0: Liebe Allergiker, die Gräser haben sich zwar verabschiedet, aber es kommt der nächste Niesanfall durch den Beifuß. Also jetzt nicht der Hunde, das Hundekommando, sondern der Beifuß. Pollenexperte Helmut Zwander.
2: In der Umgebung von Beifußbeständen ist die Belastung extrem groß. Schon sehr früh, der Beifuß gibt also sehr früh den Pollen ab, in den frühen Vormittagsstunden. Und dort kann ich wirklich also die Reitschwelle vielfach also erreichen und überschreiten. So ist es mit dem Pollen.
0: Hätten wir das geklärt. Die Gräser sind weg, aber niesen müssen trotzdem noch ganz viele. Es ist der Beifuß, der uns momentan nervt. Yeah.

46 ist vielleicht ein bisschen früh, aber so 9, 10, halb 11 ist schon eine gute Uhrzeit, wo man die Kinder schon sagen kann, du, Geschirrspiel ausräumen, wie wäre das heute? Schaffen wir das bis Mittag? Was müssen eure Kinder zu Hause an Hausarbeit, vor allem jetzt in den Ferien, erledigen? 0316 80 90 80 her.

0: 7 Minuten aktuell.
1: 21 bis 30 Grad am Thermometer heute maximal. Der Regen mit den Wolken beginnt in der nördlichen Obersteiermark, kommt im Laufe des Nachmittags dann auch in Richtung Süden.
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0: Die Backstreet Boys haben ja den Winter in Schladming schon mal richtig gescheit und laut eröffnet. Mal sehen, wer es heuer macht. Erfahren wir diese Woche und sobald wir es wissen, welche Konzerte, welche Superstars in Schladming auf der Bühne stehen zum Saisonopening, wird es natürlich hier immer bei uns auf Antenne Steiermark 5 Minuten früher.
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0: Bisschen Sonne gibt's schon auf dem Weg in die Firma heute Morgen, aber nicht überall, vor allem in der nördlichen Obersteiermark. Relativ bald Wolken und Regen und diese Wolken bringen den Regen im Laufe des Nachmittags auch Richtung Süden der Steiermark. Tageshöchsttemperaturen trotzdem zwischen Nord und Süd 21 bis 30 Grad. In 5 Minuten 7 Uhr.
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2: Mit Michael Scheder. Mit einem 3:1-Sieg gegen den Drittligisten Imst ist der TSV Hartberg gestern in die zweite Runde des ÖFB-Cups eingezogen. Es war für die Oststeirer allerdings eine Zitterpartie. Coach Markus Schopp sieht es gelassen.
3: Das Wichtigste ist, dass wir aufgestiegen sind. Ich habe ganz interessante und gute Phasen meiner Mannschaft gesehen. Ich habe nachher natürlich auch Phasen gesehen, die nicht so gut waren. Das ist ein bisschen geschuldet an der Tatsache, dass da heute ein paar Jungs am Platz waren, die ihre ersten Schritte gemacht haben im erwachsenen Fußball. Und deswegen muss man das auch in richtigen Kontext stellen.
2: Die endgültige Entscheidung ist erst ganz am Schluss gefallen. Davor hat Imst einen Elfer verschossen und damit die Chance auf den Ausgleich ausgelassen.
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2: Der mutmaßliche Berlin-Attentäter ist tot. Das bestätigt ein Sprecher der Berliner Polizei am Abend gegenüber NTV. Der Mann soll am Samstagabend mit einem Auto in eine Menschenmenge gefahren sein. Danach hat er offenbar Menschen mit einem Messer oder einer Machete angegriffen. Eine Frau ist gestorben, 29 weitere Menschen sind zum Teil schwer verletzt worden. Der umstrittene Polizeieinsatz am Perschmannhof in Unterkärnten bei einem antifaschistischen Camp jährt sich heute zum ersten Mal. Das Innenministerium hat jetzt auch für die Polizei einen Erlass zum Verhalten auf Gedenkstätten vorgelegt. Demnach muss genau geklärt werden, wer zuständig ist. Deeskalation habe Vorrang. Jegliche Schritte müssen genau dokumentiert sein. Immer mehr Österreicherinnen und Österreicher lassen sich Zahnimplantate einsetzen. 2025 war es eine Viertelmillion, im Jahr 2019 nur 115.000. Das besagt eine Schätzung des Innsbrucker Startups Improig auf Basis von Zahlen des marktführenden Implantatherstellers. Österreich ist europaweit einer der stärksten Märkte für Zahnimplantate. Weltweit liegen Israel und Südkorea vorne.
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0: Um 6:53. Christine.
4: Da gibt's grünes Licht aus der Antenne Steiermark Verkehrsredaktion. Keine groben Störungen momentan. 0316 80 90 80. Die Nummer zu uns für eure Infos. Dankeschön.
0: Gute Fahrt.
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0: Staufreie Fahrt in der Arbeit am Montag. Geil, oder? Das Gute gewinnt. Wir sind eure Montagmacher auf Antenne Steiermark. Chrissy Klug und Thomas Axmann. Guten Morgen.

0: Gönnung für euch, für alle eure Lebenslagen. Egal ob Freizeit, Hobby, Einkaufen oder Essen. Immer um 6:45. Immer hier bei uns, Antenne Steiermark, Muntermachern. Und euer heutiges Sommerplus
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0: Guten Morgen, es ist 6:03. 500 Euro Weber Restaurantgutscheine vom Grill Center Graz. Ihr seht das Grill Center, wenn ihr auf der A9 von Süden kommend Richtung Graz unterwegs seid und an Seyersberg vorbeifahrt. Schaut mal nach rechts, es steht ein riesiger, überdimensionaler, roter Webergriller auf dem Vordach bei dem Gebäude. Und dort geht's ihr hin essen, um 500 Euro. Ihr könnt es alles auf einmal auswichsen oder ihr könnt es euch aufteilen, mit der Familie essen gehen. Ist ganz egal. Ihr sagt uns einfach auf Antenne.at, für welches Sommerplus ihr euch entscheidet. Ah, oh, okay, passt, das gönne ich mir. Ihr hört in der Früh uns munter machen. Und wenn wir euren Namen auf Sendung sagen, gibt es 10 Minuten Zeit, um sich das Sommerplus abzuholen. Achtung! Ruft der oder die Gezogene nicht an, ziehen wir in 10 Minuten automatisch noch einmal. Und die nächsten 10 Minuten laufen ab jetzt für Vanessa Klanatzki aus Voitsberg. Vanessa Klanatzki aus Voitsberg, Telefonnummer für dein Sommerplus. Die 0720 27 4 mal die 1, 10 Minuten Zeit für dich.

0: 10 nach 7, gute Fahrt in die Arbeit. Antenne Steiermark hier mit eurem viertelstündlichen Update für das Verkehrsaufkommen am Montag in der Früh. Grüße.
1: Auf der A9 Pyrenautobahn Richtung Spielfeld steht ein defekter LKW zwischen dem Rottenmann-Tunnel und dem Parkplatz Rottenmann. Zwar am Pannenstreifen, aber er ragt in die erste Spur rein. Und da gibt es noch eine allgemeine Info für die A9 Richtung Linz. Der Kleine im Tunnel bei St. Michael ist heute und morgen nur einspurig befahrbar. Da geht es wirklich langsamer durch. Grund sind Reparaturarbeiten nach einem Brand. Da kann es immer wieder zu Verzögerungen kommen. Alle Staus, alle Blitzer direkt an uns, 0316 80 90 80.
0: Sonne ja, aber ganz ohne Regen wird es heute überall nicht gehen. Jetzt schon die ersten Tropfen in Bad Mitterndorf oder auch in Aigen. Im Laufe des Nachmittags kommen diese Wolken mit ein paar Regentropfen auch in Richtung Süden bei 21 bis 30 Grad maximal.
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0: 16 Minuten nach 7 am Montag. Schönen guten Morgen, wer ist am Telefon?
1: Ja, guten Morgen, Herr Vanessa spricht da.
0: Servus Vanessa, Christi, geht's dir gut?
1: Ja.
0: Schön, dass du anrufst. Mit diesem Telefonat gehört dir der 500 Euro Weber Restaurantgutschein vom Grillcenter Graz. Herzlichen Glückwunsch.
1: Dankeschön.
0: Ja, bitte gerne. Jetzt nur die Frage, gehst du alleine dorthin und tust das so bei Clan aufbrauchen oder haust du einmal richtig aus?
1: Ich hau einmal richtig aus.
0: Mit wem?
1: Ganz sicher mit meinem Freund und die Mann laut ja ein.
0: Was super. Okay, die Speisekarte ist voll von A bis Z. Es gibt alles. Wir wünschen euch guten Appetit. Danke, dass du Antenne Steiermark gehört hast heute in der Früh.
1: Sehr gerne.
0: Wir schicken dir den Gutschein zu.
1: Super, danke schön.
0: Bitteschön. Schönen Tag wünsche ich dir.
1: Danke, ebenfalls.
0: Und viel Spaß mit deinem Sommerplus. Pfiati.
1: Danke, tschüss, super.
0: Das war das heutige Sommerplus.
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0: Das nächste gibt es morgen um kurz nach 7. Also jeden Morgen um kurz nach 7 hier bei uns Montag machen. Macht es einfach so wie die Vanessa. Seid so wie deine Vanessa. Meldet euch auf Antenne.at an und wir hören uns dann gleich morgen in der Früh. Schon 7 nach 7. Guten Morgen. 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

0: ersten Regentropfen schon in der nördlichen Obersteiermark, ganz oben im Westen. Bis die Regen kommt dann auch dazu und im Laufe des Tages wandern diese Wolken mit den Regentropfen in Richtung Süden. Bis dahin Sonne und 21 bis 30 Grad.
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0: 5 vor 8 ist es, guten Morgen.
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3: Mit Michael Scheder. Ab heute heißt's geduldig sein für die Autofahrer im Raum Hengsberg St. Nikolai im Sausal. Die L634, die St. Nikolai Straße, wird saniert und deswegen

0: deswegen für mehrere Monate gesperrt. Auch die Grötschbrücke wird erneuert. Sie ist mittlerweile fast 70 Jahre alt. Die Gesamtkosten für das Bauprojekt belaufen sich auf rund 850.000 Euro. Aufmerksame Radfahrer haben gestern in Bruck an der Mur einen anderen Radfahrer gerettet. Sie haben im Utschgraben ein herrenloses Fahrrad auf einer Forststraße gefunden. Der Besitzer des Bikes ist nach einem Sturz 20 Meter unterhalb im Wald gelegen. Bergrettung und Rotes Kreuz haben den schwerverletzten Mann in Sicherheit gebracht.
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0: Die Regierungsparteien ringen um eine Reform von Wehr- und Zivildienst. Eine Einigung soll heute gemeinsam mit einem Entwurf zum Social-Media-Verbot beim Sommerministerrat in Salzburg präsentiert werden. Gestern ist noch bis in den Abend hinein verhandelt worden.
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2: 3:08. Grüße.
3: Wenn ihr heute Morgen auf der A9 Pyrenautobahn Richtung Spielfeld durch den Kleinalmtunnel bei St. Michael müsst, dann kann es länger dauern. Der Tunnel ist nämlich heute und morgen nur einspurig befahrbar. Grund sind Reparaturarbeiten nach einem Brand. Sonst kommt ihr aber gut durch den Frühverkehr. Gibt's Infos, bitte her damit. 0316 80 90 80. Gute Fahrt.

0: 4:30 auf Antenne Steiermark. Guten Morgen. Leoben hat dieses Wochenende ein Konzertspektakel erlebt mit den Weather Girls, den Village People und Jan Delay am Samstag.
1: Es war mega. Also ich habe noch nie in meinem Leben so ein dancy und funky Konzert erlebt. Es war wirklich cool.
2: Sehr, sehr krass war. Es waren viele Leute da und die Stimmung war eigentlich ziemlich gut. Es hat mir sehr gut gefallen auf jeden Fall.
3: Die Leute waren auch, die sind alle mitgegangen. Das war perfekt.
4: Von Anfang bis Ende, es war unfassbares Konzert so. So die Stimmung auch, für Leoben, übelst krass.
1: Ja, der Hauptplatz hat gebebt. Es war wirklich mega, mega.
0: Der Konzertsommer ist noch nicht vorbei. In Leoben wird es heute mit Thomas Stipsitz und Band nochmal laut.
5: Ich würde Sie bitten, ja, sich das anzuhören. Ja. Sie würden mir damit eine irrsinnige Freude machen. Ohne jetzt arrogant zu klingen, aber jetzt kann ich wirklich gut.
0: 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Tickets gibt's auf Antenne.at im Club.
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0: Es ist 7:55, hier ist Robin Schulz.

0: Wolken und Regen wird es aber überall nicht gehen. 21 bis 30 Grad maximal. Das Antenne Steiermark-Wetter für den heutigen Montag. Wie schaut's auf den Straßen aus? Chrissy weiß es.
1: 0316 80 90 80. Ein Straßenchecker ist dran. Hallo?
2: Guten Morgen, hier ist der Markus. Und zwar einen Blitzer gesehen. Auf der

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0: Bei Fuß. Bei Fuß. Bei Fuß. Ist nicht nur ein Befehl, auf den Hunde nicht hören.
1: Wer sagt das? Wer sagt das?
0: Ja.
1: Und wo steht das?
0: Ja, deswegen.
1: Wo steht das?
0: Wo steht, weiß ich nicht, aber wer sagt, weiß ich.
2: 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Pollenexperte Zwander.
0: Guten Morgen um 13 vor 8 auf Antenne Steiermark. Pollenexperte Helmut Zwander. Beifuß bringt uns zum Nissen.
3: In der Umgebung von Beifußbeständen ist die Belastung extrem groß. Schon sehr früh, der Beifuß gibt also sehr früh den Pollen ab, in den frühen Vormittagsstunden. Und dort kann ich wirklich also die Reitschwelle vielfach also erreichen und überschreiten. So ist es mit dem Pollen.
0: Ja, deswegen juckt vielen von euch die Nase momentan. Die Gräser sind mehr oder weniger vorbei. Das, was euch jetzt zum Niesen bringt, ist der Beifuß. Wo wächst er? Eigentlich fast überall. Leider Gottes.

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1: Hier ist das Antenne Steiermark-Wetter für euren Start in die neue Woche. Die ersten Regentropfen sind schon gefallen in der westlichen Obersteiermark, ganz oben im Norden. Und diese Regenwolken, die wandern so im Laufe des Tages immer weiter Richtung Süden. Bis dahin genießt bitte noch den Sonnenschein, den es gibt, und 21 bis 30 Grad. Es ist 7.55 Uhr, 5 vor 8.
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3: Mit Michael Scheder. Aufmerksame Radfahrer haben gestern in Bruck an der Mur einen anderen Radfahrer gerettet. Sie haben im Utschgraben ein herrenloses Fahrrad auf einer Forststraße gefunden. Der Besitzer des Bikes ist nach einem Sturz 20 Meter unterhalb im Wald gelegen. Bergrettung und Rotes Kreuz haben den schwerverletzten Mann in Sicherheit gebracht.
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3: Wie es mit dem Wehr- und Zivildienst weitergeht, soll sich heute entscheiden. Die Regierung will beim Sommerministerrat in Salzburg ihre Einigung präsentieren, gemeinsam mit einem Entwurf für ein Social-Media-Verbot. Bis gestern Abend wurde noch verhandelt. Kann sich die Regierung nicht einigen, will Kanzler Stocker auf eine Volksbefragung zurückgreifen. Knackpunkt dürfte vor allem die Dauer des Zivildienstes sein. Beim Grundwehrdienst läuft es auf ein Modell mit 6 Monaten Dienst plus insgesamt 100 Tagen Übung hinaus. Der mutmaßliche Angreifer auf den Christopher Street Day in Berlin ist bei einem Polizeieinsatz erschossen worden. Das bestätigt die Berliner Polizei. Der Gesuchte sei in einer Kleingartenanlage in Spandau mit einer Stichwaffe auf die Einsatzkräfte zugelaufen und daraufhin erschossen worden. Einige Händler stoppen den Verkauf von Klebetattoos für Kinder. In einem Labortest der Arbeiterkammer Oberösterreich und der Umweltorganisation Greenpeace sind in den Tattoos Chemikalien wie Weichmacher, Schwermetalle und PFAS gefunden worden. BIPA, Thalia, DM und Temu haben gegenüber Greenpeace erklärt, dass sie den Verkauf der betroffenen Produkte gestoppt haben. Auch bei anderen Händlern sind sie online nicht mehr zu finden.
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1: um 3 vor 8. Chrissy,
4: bitte auf.

0: aufpassen. A2 Südautobahn Richtung Wien, da steht im Endeffekt das Fahrzeug zwischen Sebersdorf, Bad Waltersdorf und Hartberg. Dann eine allgemeine Info für die A9 Pyrenautobahn Richtung Linz. Der Kleinalmtunnel bei St. Michael ist heute und morgen nur einspurig befahrbar. Grund sind Reparaturarbeiten nach einem Brand. Da kann es immer wieder länger dauern. Und geblitzt wird auf der B72 in Kumberg gegenüber vom Spar Richtung Graz. Alle Staus, alle Blitzer direkt an uns. 0316 80 90 80.
1: Gute Fahrt.
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1: Und wir Antenne Steiermark Muntermacher, Chrissy Klug und Thomas Axmann. Guten Morgen.
0: Morgen.
1: Hier ist Billie Eilish.

0: nach acht. Hier sind die Antenne Steiermark. Montermacher, Chrissy Klug und Thomas Axmann. Guten Morgen.
1: Guten Morgen.
0: Mit dem Zug durch den Tunnel nach Kärnten. Für den Betriebsausflug oder für das Mädelspoltern. Chrissy hat es erst letzte Woche ausprobiert.
1: Super. Richtig, richtig cool. Richtig schnell.
0: War euch das Poltern in der Steiermark zu peinlich? Deswegen seid ihr
1: nach
0: Kärnten
1: geflüchtet.
0: Klimaticketbesitzer für das eine oder andere Bundesland ärgern sich immer noch, dass man zwar vor und hinterm Tunnel nichts zahlt wegen dem Ticket, aber für den Tunnel muss man schon extra zahlen.
1: Ja, das ist leider so. Wer kein österreichweites Klimaticket hat, zahlt für den Tunnel. Jetzt soll aber ein neues Ticket kommen.
0: Aha.
1: Ja, und zwar das Metropol-Ticket. Lambert Schönleitner, der grünen Verkehrssprecher im Steirischen Landtag, will das. Das Vorbild ist Wien, Niederösterreich und das Burgenland. Mhm. Und das wäre auch für Graz, Klagenfurt und Umgebung ja auch machbar. Und das Ticket soll im Süden bis Maribor gelten.
0: Das stelle ich mir dann bei einer Ticketkontrolle total einfach vor. Ja? Ticketkontrolle?
1: Ja.
0: Ja, warten Sie, brauchen Sie das Klimaticket Steiermark, das Klimaticket Kärnten, das Klimaticket Österreich oder mein Impfpass oder das, wie heißt es, Metropolticket? Hoffentlich gilt eins.

0: Am Tennis-Steiermark am Montag, 8 Uhr und 11 Minuten. Schönen guten Morgen. Gute Fahrt übrigens an euer Ziel. Chrissy weiß, wie es ausschaut.
1: Ein Problem gibt es auf der S6 Semmering-Schnellstraße Richtung Wien. Da steht ein defektes Fahrzeug zwischen Leoben-West und Leoben-Ost. Und geblitzt wird auf der B72 in Kumberg gegenüber vom Spar Richtung Graz. Und in Graz, Liebenauer Hauptstraße stadtauswärts, kurz vor der Magna bei der Apotheke. Gute Fahrt!
0: Über vielen obersteirischen Gemeinden schon dicke Wolken. In Rottmann hat es auch gerade ein bisschen

0: Regnet. Ganz ohne Regen wird es über allen heute nicht gehen. Diese Regenwolken, die ganz im Norden schon begonnen haben, Regentropfen fallen zu lassen, die wandern im Laufe des Tages in Richtung Süden. 21 bis 30 Grad bis dahin maximal.
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0: Antenne Steiermark am Montag. Guten Morgen um 17 Minuten nach 8. Wenn das Thema Hausarbeit jetzt in der Ferienzeit bei euch zu Hause, bei den Kindern und Jugendlichen, sagen wir mal so, Anlaufschwierigkeiten hat, jetzt in der dritten Ferienwoche, vielleicht ist das eine Idee, ein bisschen Schwung hineinzubekommen.
1: Hallo, ich bin der Max, ich bin 10 Jahre alt, ich habe daheim immer so Wochenaufgaben. Das ist zum Beispiel dreimal Geschirrspül ausrahmen, einmal erst einen Stock saugen und dann kriege ich am Ende der Woche, wenn ich alles erledigt habe, Taschengeld. Ja. Aber wenn ich etwas nicht erledigt habe, dann kriege ich die anderen Sachen auch nicht ausgezahlt.
0: Aha.

0: paar Wolken sind schon da. Und auch der ein oder andere Regentropfen ist schon runterkommen. Schönen guten Morgen am Montag auf Antenne Steiermark. Dieser Regen mit den Wolken kommt aus dem Norden dann im Laufe des Tages Richtung Süden. Das heißt, trocken könnte sein, dass ihr gar nicht durch diesen Tag kommt. Bis dahin aber genießt die Sonne bei 21 bis 30 Grad. Es ist 8:55.
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2: Mit Michael Schäder. Im Bezirk Murtal ist gestern ein schwerer Motorradunfall passiert. Ein 16-jähriger Lenker aus Deutschlandsberg war am Nachmittag auf der B114 Richtung Trieben unterwegs. Er war zu schnell, ist auf der nassen Fahrbahn gestürzt und ist gegen einen entgegenkommenden LKW geschlittert. Der Rettungshubschrauber hat den Schwerverletzten ins Spital geflogen. Es war ein mühsamer Sieg, aber der TSV Hartberg steht in der zweiten Runde des ÖFB-Cups. Die Oststeirer haben gegen den Drittligisten Imst allerdings lange warten müssen, bis der Sack endgültig zu war. Das erlösende 3:1 ist erst in der 90. Minute gefallen.
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2: Die Bewerbung für einen Job lässt sich jeder und jede Zweite in Österreich schon von der KI schreiben. Ein kleiner Teil generiert sogar ein Bewerbungsfoto mit der künstlichen Intelligenz. Am häufigsten kommt ChatGPT zum Einsatz, wie eine Umfrage von Karriere.at zeigt. Das Ergebnis soll aber authentisch sein, so der Rat der Experten. Unterlagen, die mit KI erstellt werden, haben meistens ein eindeutiges Muster und sind leicht zu erkennen.
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0: Um 8:35. Chrissy.
3: Unfallstelle auf der S6 Semmering. Schnellstraße Richtung Wien und zwar zwischen St. Michael und Leoben-Wester. Bitte aufpassen. Dann ist ein Straßenchecker dran. Guten Morgen.
4: Ja, hallo, guten Morgen. Da spricht die Nina. Ich wollte euch einen Blitzer melden.
3: Ja, sehr gerne. Wo denn bitte?
4: Im Ortsgebiet von Heimschuh, von Leibnitz kommend, kurz vor der Bushaltestelle, beim Spar dort.
3: Super, Nina. Dankeschön. Und noch ein Blitzer. Graz-Liebenauer Hauptstraße stadtauswärts, kurz vor der Magna bei der Apotheke werdet ihr kontrolliert. Für weitere Infos 0316 80 90 80.
0: Gute Fahrt. Holly Humberstone. Love somebody.
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0: Das heutige Antenne Steiermark Sommer Plus
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0: Und die Vanessa aus Voitsberg hat sich dieses Sommer Plus abgeholt, um kurz nach 7 bei uns munter machen.
2: Das waren 500 Euro Weber Restaurant Gutscheine vom Grill Center Graz. Bist du narrisch?
0: Sie hat sich dafür entschieden, nicht aufzuteilen und geh mal in dieser Woche und vielleicht am Wochenende.
2: Mittagsmenü
0: und dann
2: kaltest du mir
0: für Weihnachten auf. Nein, alles auf einmal aus.
3: Ich hau mal richtig aus.
0: Mit wem?
3: Ganz sicher mit meinem Freund und die Mami Claudia.
0: Ja, holt euch bitte euer Sommer Plus. Schon morgen um kurz nach 7. Alles online auf antenne.at. Es ist 7 nach halb 9.

0: 19 Minuten nach, dann ist es 9. Schönen guten Morgen. Antenne Steiermark hier zum Start in die neue Woche. Wird das Wetter ja so richtig sommerlich? Nicht. Aber nach dem Sonnenschein, der viele von euch in die Arbeit begleitet hat heute in der Früh, kommen aber Wolken vorbei von Norden in Richtung Süden. Die bringen aber Regentropfen. 21 bis 30 Grad gehen sich trotzdem aus. Chrissy, Verkehrsupdate.
1: Blitzer. Heimschuh. Kurz vor der Bushaltestelle beim Spar werdet ihr kontrolliert von Leibniz kommend. Und in Graz, Liebenau Hauptstraße stadtauswärts, kurz vor der Magna bei der Apotheke. 0316 80 90 80.
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0: teilweise schon richtig stark bewölkt und geregnet hat auch schon in der, ganz oben in der Obersteiermark, ganz im Norden sind schon die ersten Tropfen gefallen. Diese Regenwolken wandern im Lauf des Tages in Richtung Süden, also auch hier ein bisschen nass im Lauf des Tages. 21 bis 30 Grad am Thermometer, gehen sich aus.
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0: Es ist 5 vor 9.
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3: Mit Michael Schäder. In Graz steht heute ein Syrer nach einer Messerattacke vor Gericht. Der Mann soll im Jänner in einer Flüchtlingsunterkunft in der Oststeiermark mit einem Messer auf einen Bekannten eingestochen haben. Er wollte ihn töten, was ihm aber nicht gelungen ist. Er soll zum Tatzeitpunkt unzurechnungsfähig gewesen sein. Die Staatsanwaltschaft fordert deswegen die Einweisung in ein forensisch-therapeutisches Zentrum.
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3: Die Regierungsparteien ringen um eine Reform von Wehr- und Zivildienst. Eine Einigung soll heute gemeinsam mit einem Entwurf zum Social-Media-Verbot beim Sommerministerrat präsentiert werden. Knackpunkt dürfte vor allem der Zivildienst sein. ÖVP und SPÖ sind ja klar für eine Verlängerung, hier legen sich aber die Neos quer. Beim Wehrdienst könnte es auf ein Modell 6+3 rauslaufen, also 6 Monate Grundwehrdienst plus 3 Monate Übungen. Am Vormittag wird weiter verhandelt. In Südeuropa sind mittlerweile mehr als 300.000 Menschen auf der Flucht vor den Waldbränden. Im Südwesten Frankreichs haben sich die Feuer weiter ausgebreitet und sind an die Grenzen des Großraums der Stadt Bordeaux herangerückt. In Spanien sind im Großraum Madrid und der Stadt Valencia knapp 75.000 Menschen vorsorglich in Sicherheit gebracht worden. Die neue Teilpension stößt bisher auf wenig Interesse. Seit Jahresbeginn haben nur rund 300 Menschen einen Antrag gestellt, deutlich weniger als erwartet. Ursprünglich hat die Regierung mit rund 10.000 Anträgen pro Jahr gerechnet. Bei der Teilpension können ältere Beschäftigte schon einen Teil ihrer Pension beziehen und gleichzeitig weniger weiterarbeiten. Das Sozialministerium will deshalb jetzt stärker über das Modell informieren.
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0: Es ist 3 vor 9. Chrissy.
4: Montagmorgen und es wird schon fleißig kontrolliert. In Heimschuh, kurz vor der Bushaltestelle beim Spar von Leibniz kommend. Und Graz, Liebenauer Hauptstraße, stadtauswärts, kurz vor der Magna bei der Apotheke. 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
0: Chrissy Gluck, Thomas Axmann, die Antenne Steiermark-Montermacher. Wir wünschen euch einen schönen Vormittag bei der Arbeit.

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0: Die Klassiker bei einer USA-Reise. Kalifornien, der Grand Canyon, Las Vegas, die Golden Gate Bridge in San Francisco, New York und auch Graceland in Memphis, das Haus von Elvis Presley. Und auch wenn es offiziell nie bestätigt war, Elvis hat damals alle Häuser in der Umgebung gekauft, um seine Bekanntschaften, um seine weiblichen Bekanntschaften einfach in der Nähe zu haben. A little less conversation. Ein bisschen weniger reden, ein bisschen mehr.
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0: Um die 14, 15, 16 Grad momentan bei euch in den Bezirken Liezen und in Leoben zum Beispiel schon 20 Grad. Auf 21 bis 30 Grad geht es heute maximal rauf. Wolken bringen ein bisschen Regen, zuerst in den nördlichen Obersteiermark und im Laufe des Nachmittags dann auch in Richtung Süden. 9.25 Uhr.
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2: Mit Michael Schäder. In Graz steht heute ein Syrer nach einer Messerattacke vor Gericht. Der Mann soll im Jänner in einer Flüchtlingsunterkunft in der Oststeiermark mit einem Messer auf einen Bekannten eingestochen haben. Er wollte ihn töten, was ihm aber nicht gelungen ist. Er soll zum Tatzeitpunkt unzurechnungsfähig gewesen sein. Die Staatsanwaltschaft fordert deswegen die Einweisung in ein forensisch-therapeutisches Zentrum. Die Freiwillige Feuerwehr Kleinfranach aus dem Bereichsfeuerwehrverband Feldbach hat bei der Feuerwehr-WM in Eisenstadt geliefert. Die Bewerbsgruppe hat sich den hervorragenden 11. Platz bei 56 Gruppen geholt. Insgesamt waren über 1500 Teilnehmer aus 17 Nationen am Start.
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2: Einige Händler stoppen den Verkauf von Klebetattoos für Kinder. In einem Labortest der Arbeiterkammer Oberösterreich und der Umweltorganisation Greenpeace sind in den Tattoos Chemikalien wie Weichmacher, Schwermetalle und PFAS gefunden worden. Bipa, Thalia, DM und Temu haben gegenüber Greenpeace erklärt, dass sie den Verkauf der betroffenen Produkte gestoppt haben. Auch bei anderen Händlern sind sie online nicht mehr zu finden.
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0: 4 Minuten nach, dann ist es 9:30. Chrissy.
3: Läuft störungsfrei. Wenn ihr was entdeckt habt, Unfall, Stau, Blitzer, dann kurz anrufen, bitte schön 0316 80 90 80. Gute Fahrt.
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0: 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Schönen Montagvormittag um 9.40 Uhr. Gibt das Aktuelles für die steirische Straßen? Antenne Steiermark Verkehrsupdate. Grüße.
1: Bitte aufpassen, A2 Südautobahn Richtung Klagenfurt. Gegenstände auf der Fahrbahn zwischen Steinberg und Modriach. Asfenag ist unterwegs. 0316 80 90 80.
0: Gute Fahrt.
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3: Viel Sonnenschein. Für den Montag nur die Obersteiermark ist so ein bisschen Ausreißer. Da ziehen immer wieder Wolken drüber und es regnet auch kurz. Dazu wird es windig und das teilweise auch im Süden. 21 bis 30 Grad bekommen wir. Morgen dann weniger Wolken, mehr Sonne und bis zu 31 Grad. Und am Mittwoch wären es dann schon bis zu 35 Grad. 5 Minuten vor 10 ist es.
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4: Mit Michael Schäder. Die Freiwillige Feuerwehr Kleinfranach aus dem Bereichsfeuerwehrverband Feldbach hat bei der Feuerwehr-WM in Eisenstadt geliefert. Die Bewerbsgruppe hat sich den hervorragenden 11. Platz bei 56 Gruppen geholt. Insgesamt waren über 1500 Teilnehmer aus 17 Nationen am Start.
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4: Die Waldbrände in Westeuropa sind weiter außer Kontrolle. Mehr als 300.000 Menschen sind inzwischen auf der Flucht. In Spanien wurden nahe Madrid und Valencia knapp 75.000 Menschen vorsorglich in Sicherheit gebracht. Im Südwesten Frankreichs hat die Regionalregierung von Gironde allen Urlaubern geraten, nicht zu kommen und sich ein anderes Reiseziel zu überlegen. Präsident Emmanuel Macron hat für heute eine Krisensitzung einberufen. Immer mehr Österreicherinnen und Österreicher lassen sich Zahnimplantate einsetzen. Im letzten Jahr war es 250.000, im Jahr 2019 nur 115.000. Das besagt eine Schätzung des Innsbrucker Startups Improig auf Basis von Zahlen des marktführenden Implantatherstellers. Österreich ist europaweit einer der stärksten Märkte für Zahnimplantate. Weltweit liegen Israel und Südkorea vorne. Venedig hat mit der Eintrittsgebühr für Tagesgäste heuer mehr als 5 Millionen Euro eingenommen. Von Anfang April bis gestern haben mehr als 650.000 Besucher Eintritt bezahlt. Den Massentourismus kann die Gebühr aber offenbar nicht bremsen. Für nächstes Jahr denkt der neue Bürgermeister deshalb über eine deutliche Erhöhung nach. An besonders vollen Tagen könnten zwischen 30 und 50 Euro Eintritt verlangt werden. Bisher waren es nur zwischen 5 und 10 Euro.
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3: Eine Info gibt es dafür die A9, die Pirn-Autobahn Richtung Linz, der Kleinalmtunnel bei St. Michael, der ist heute und morgen nur einspurig befahrbar. Grund sind da Reparaturarbeiten nach einem Brand, da müsst ihr damit rechnen, dass es ein paar Minuten länger dauert. Ansonsten alles ruhig momentan.
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1: Wenn es noch was gibt, gerne anruft mit Staus oder Blitzern 0316 80 90 80. Gute Fahrt.
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1: Schönen Vormittag, schönen Wochenstart. Lilli Plattner ist da für euch, bevor es die Reste von der Wochenend-Grillparty gibt. Stehen jetzt mal ein paar Stunden Arbeit auf dem Plan, aber mit den richtigen Hits vergehen die ganz schnell. Deswegen gibt es jetzt Nico Santos für euch mit seinem aktuellen Hit Optimist.

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0: Das ist euer Antenne Steiermark Verkehrs- und Blitzer-Update. Da gibt es einen frischen Blitzer für die B68 und zwar wird er in Fladnitz im Raabtal kontrolliert. Wenn es noch was gibt, dann bitte anrufen. 0316 80 90 80 ist die Nummer zu uns. Gute Fahrt. 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

0: bis ins obere Murtal sind so ein paar Wolken unterwegs, die bringen ja auch den ein oder anderen Regentropfen mit, viel wird's aber nicht. Ansonsten gibt's einiges an Sonne und bis zu 30 Grad und dann wird's jeden Tag ein Stückchen heißer, morgen dann schon 31 Grad und am Mittwoch geht's richtig los mit der Hitze. Bis zu 35 Grad bekommen wir. Es ist 11:05.
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2: Mit Michael Schäder. In Graz steht heute ein Syrer nach einer Messerattacke vor Gericht. Der Mann soll im Jänner in einer Flüchtlingsunterkunft in der Oststeiermark mit einem Messer auf einen Bekannten eingestochen haben. Er wollte ihn töten, was ihm aber nicht gelungen ist. Er soll zum Tatzeitpunkt unzurechnungsfähig gewesen sein. Die Staatsanwaltschaft fordert deswegen die Einweisung in ein forensisch-therapeutisches Zentrum.
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2: Immer mehr Österreicherinnen und Österreicher lassen sich Zahnimplantate einsetzen. 2025 war es eine 250.000, im Jahr 2019 nur 115.000. Das zeigt eine Schätzung des Innsbrucker Startups Improig auf Basis von Zahlen des marktführenden Implantatherstellers. Österreich ist europaweit einer der stärksten Märkte für Zahnimplantate. Weltweit liegen Israel und Südkorea vorne. Die Regierungsparteien ringen um eine Reform von Wehr- und Zivildienst. Eine Einigung soll heute gemeinsam mit einem Entwurf zum Social-Media-Verbot beim Sommerministerrat präsentiert werden. Knackpunkt dürfte vor allem der Zivildienst sein. ÖVP und SPÖ sind ja klar für eine Verlängerung, hier legen sich aber die Neos quer. Beim Wehrdienst könnte es auf ein Modell 6+3 rauslaufen, also 6 Monate Grundwehrdienst plus 3 Monate Übungen. Die neue Teilpension stößt bisher auf wenig Interesse. Seit Jahresbeginn haben nur rund 300 Menschen einen Antrag gestellt, deutlich weniger als erwartet. Ursprünglich hat die Regierung mit rund 10.000 Anträgen pro Jahr gerechnet. Bei der Teilpension können ältere Beschäftigte schon einen Teil ihrer Pension beziehen und gleichzeitig weniger weiterarbeiten. Das Sozialministerium will deshalb jetzt stärker über das Modell informieren.
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0: Ein paar Blitzer gibt's da, zum Beispiel auf der A2 in beiden Richtungen zwischen Harzberg und Lafnitztal von der Brücke, auf der B67 in Friesach bei Peggau beim Hoferkreisverkehr und auf der B68 wird auch kontrolliert in Fladnitz im Raabtal.
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0: Wenn es noch was gibt, Stau oder Blitzer, bitte direkt an uns 0316 80 90 80. Gute und sichere Fahrt.
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0: Lilli Plattner ist da. Grüße gehen raus an alle, die gerade Urlaub haben und sich heute mal richtig ausgeschlafen haben. Viel Spaß nachher beim Baden gehen und jetzt, keine Ahnung, was am Plan steht. Vielleicht einfach mal ganz gemütlich einen zweiten Kaffee trinken. Lasst ihn euch schmecken.

0: Bitte aufpassen auf der A2, das wird Autobahn Richtung Klagenfurt, kurz nach Lassnitz für liegen Fahrzeugteile. Auf der zweiten und dritten Spur, die Asfenag ist schon unterwegs dorthin.
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0: Was ist los? Auf den steirischen Straßen, auf der A2, der Südautobahn Richtung Klagenfurt, da liegen kurz nach Lassnitzhöhe Fahrzeugteile auf der Fahrbahn, bitte aufpassen. Dann noch eine Info für die A9, die Birnautobahn Richtung Linz, der Kleinalmtunnel bei St. Michael, der ist heute und morgen nur einspurig befahrbar. Und zwar wegen Reparaturarbeit nach einem Brand, da kann es ein bisschen länger dauern und es wird geblitzt auf der B67 in Friesach bei Peckau beim Hofer Kreisverkehr. Alle Staus, Blitzer und Verkehrsinfos gibt es auch jederzeit bei uns im Web und in der App. Eine gute und sichere Fahrt wünsche ich euch.
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0: Morgen ist Spielzeugtausch in der Stadtbibliothek in der Zweigstelle Graz Nord in Gaidorf. Drei rein, drei raus ist das Motto. Also ihr bringt drei Spielzeuge mit, dürft euch drei neue wieder aussuchen. Brettspiele, Kartenspiele, Puzzles, Autos, Figuren könnt ihr gerne alles mitbringen. Nur keine Kuscheltiere und sauber sollte natürlich auch alles sein. Zwischen 15 und 17 Uhr wird da getauscht. Am Wochenende wird dann ordentlich gefeiert. Freitag geht schon los, Grottendorfer Waldfest ist da mit einem DJs, da geht's richtig rund. Und in Zeltweg ist das Kinder- und Familienspielfest ab 15 Uhr mit Hüpfburgen, Wasserspielen. Es sind auch einige Zeltweger Vereine vor Ort, also ihr könnt Instrumente ausprobieren, Landhockey spielen und um 16 Uhr schaut auch noch der Kasperl vorbei. Samstag geht dann das Feiern weiter. Großes Sommerfest des Graz 99ers Fanclub in Fernitz mit DJ, Live-Musik, Tombola und Sommerolympiade und der Erlös von der ganzen Party geht an die rollenden Engel.
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1: Ein sonniger Montag ist das, auch wenn in der Obersteiermark hier und da ein paar Wolken drüber ziehen. Dazu geht der Wind, der schafft es teilweise auch bis in den Süden und sorgt dafür ein bisschen Abkühlung bei bis zu 30 Grad. Morgen dann viel Sonne und noch eine Spur wärmer mit 31 Grad maximal.
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1: 5:12.
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3: Mit Michael Schäder. Nach wie vor ist das Ticketproblem für den Choralmtunnel nicht gelöst. Weder das steirische noch das Kärntner Klimaticket gelten hier. Die steirischen Grünen fordern deswegen jetzt ein Metropol-Klimaticket für den Raum Graz-Klagenfurt-Maribor. Mit der Erweiterung bis nach Slowenien könnte man auch die Pendler aus der Südsteiermark auf die Schiene bringen. Die Grünen verweisen auf den Adelbergtunnel, der in die jeweiligen Klimatickets eingebunden ist.
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3: Am Nachmittag will die Regierung die Neuerungen beim Wehrdienst präsentieren. Hier ist sich die Koalition offenbar einig. Das Modell 6 Monate Grundwehrdienst plus 3 Monate Milizübungen scheint sich durchgesetzt zu haben. Zankapfel bleibt aber wohl die zukünftige Dauer des Zivildienstes. Eine Verlängerung auf 12 Monate war zuletzt für die Neos tabu. Geeinigt hat sich die Regierung angeblich auch auf ein Social-Media-Verbot für unter 14-Jährige, das schon ab Herbst greifen soll. Auch hier dürften wir Details erfahren. Die UNESCO hat Wien wieder von der roten Liste der Welterbestätten gestrichen. Das historische Zentrum Wien ist 2017 als gefährdet eingestuft worden und auf der roten Liste gelandet. Grund dafür war das Bauvorhaben am Heumarkt mit einer Höhe von 73 Metern. Jetzt sind es nur mehr knapp 50 Meter. Allerdings braucht es dafür noch eine Umweltverträglichkeitsprüfung. Tennis-Shooting-Star Lili Tagger hat es im Eiltempo in die Top 50 der Weltrangliste geschafft. Vor exakt einem Jahr noch auf Rang 519 hat sich die 17-jährige Osttirolerin mit ihrem Sieg gestern in Prag auf Platz 45 katapultiert. Damit fehlen nur noch 18 Positionen auf Anastasia Potapova, Österreichs Nummer 1.
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1: Auf der A9 Pyrn Autobahn Richtung Linz, da ist der Kleinalmtunnel bei St. Michael heute und morgen nur einspurig befahrbar wegen Reparaturarbeit nach einem Brand, also da bitte ein bisschen Geduld mitbringen. Wenn es sonst noch was gibt, Stau oder Blitzer, dann bitte anrufen bei uns 0316 80 90 80. Eine gute Fahrt jetzt mit Ed Sheeran und Martin Garrix.

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0: Antenne Steiermark ist da mit euren Verkehrsinfos. Und zwar schauen wir da auf die A9, die Pyrn Autobahn Richtung Spielfeld. Ist da gerne am Tunnel nur einspurig befahrbar, gilt für heute und morgen. Und zwar wegen Reparaturarbeiten, aber ansonsten ist alles ruhig. Ich wünsche euch eine gute Fahrt. Sommerferien sind, die Kinder haben Zeit ohne Ende und könnten eigentlich auch mal ein bisschen was für den Haushalt machen, oder? Müsst ihr da was erledigen, Maximilian?
1: Ja, ein bisschen muss ich helfen, Geschirrspüler einräumen und ausräumen. Auch alles in dorthin geben, wo es hingehört.
0: Mhm. Mariella, wie ist es bei dir?
2: Nein, nur wenn ich mag.
0: Ah, herrlich, ja. So lassen sich die Sommerferien natürlich auch sehr gut aushalten.

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Einen wunderschönen Montag. Antenne Steiermark ist hier. Bei diesem Hit, der bleibt, ja, der gibt euch jetzt ordentlich Power nach Mittagessen. Da braucht man sich nicht hinlegen. Man singt stattdessen einfach mit bei den Fantastischen Vier. Das ist Troy.

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1: Kommt von Valentina Ober.
2: Mit bis zu heißen 30 Grad geht's durch den Montagnachmittag, also noch gerne Badetasche packen und ab zum Planschen, weil ja, es zieht im Norden zu, da gibt's nur vereinzelt Regenschauer und auch nur wenige Tropfen im Süden kommen runter. Also es ist definitiv noch Badewetter mit einigen Sonnenstunden. Es geht immer weiter rauf am Thermometer. Morgen 31 Grad, am Mittwoch dann sogar bis zu 35 und dazu einfach ganz viel Sonnenschein.
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1: In 5 Minuten wird's 1.
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4: Mit Hannes Harp. Nach wie vor ist das Ticketproblem für den Chor im Tunnel ungelöst. Derzeit müssen die Fahrgäste für die Strecke extra zahlen. Die steirischen Grünen fordern deswegen jetzt ein Metropol-Klimaticket. Michael Scheder hat die Infos.
5: Das Problem ist, dass der Choralmtunnel eine Lücke im Tarifsystem der Verkehrsverbünde ist. Weder das steirische noch das Kärntner Klimaticket gelten hier. Ein Metropol-Klimaticket für den Raum Graz-Klagenfurt-Maribor würde das Problem lösen, so die Grünen. Mit der Erweiterung bis nach Slowenien könnte man die Pendler aus der Südsteiermark auf die Schiene bringen und somit zwei Fliegen mit einer Klappe schlagen. Die Grünen verweisen auf den Adelberg-Tunnel, der in die jeweiligen Klimatickets eingebunden ist.
4: Die Grünen werden den Vorschlag eines Metropoltickets auch in den Landtag einbringen. Die Finanzierung ist aber noch offen.
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4: Die Bewerbung für einen Job lässt sich jeder und jede Zweite in Österreich schon von der KI schreiben. Ein kleiner Teil generiert sogar ein Bewerbungsfoto mit künstlicher Intelligenz. Am häufigsten kommt ChatGPT zum Einsatz, wie eine Umfrage von Karriere.at zeigt. Das Ergebnis sollte aber authentisch sein, so der Rat der Experten. Unterlagen, die mit KI erstellt werden, haben meist ein eindeutiges Muster und sind leicht zu erkennen. In einem Amtsgebäude des Innenministeriums in der hinteren Zollamtstraße ist teilweise der Strom ausgefallen. Von der Störung waren keine kritischen oder sicherheitsrelevanten Einrichtungen betroffen, heißt es. Das Gebäude musste wegen der Brandschutzbestimmungen allerdings vorübergehend gesperrt werden. Derzeit geht das Innenministerium von einem technischen Defekt aus. Der Leichenpräparator Gunther von Hagens ist tot. Er ist im Alter von 81 Jahren gestorben. Der Mediziner hat in den 70er Jahren in Heidelberg eine Technik entwickelt, um Leichen zu anatomischen Präparaten zu konservieren. Seine Körperwelten-Ausstellungen haben weltweit Millionen Menschen besucht.
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1: Es ist 3 Minuten vor 1. Wir schauen auf die A2 Südautobahn Richtung Wien. Bei Lipoch wird gerade eine Baustelle eingerichtet. Da ist eine Spur blockiert. Und eine Info gibt es für die A9 Pirnautobahn Richtung Spielfeld. Der Kleinalmtunnel bei St. Michael ist heute und morgen nur einspurig befahrbar. Grund sind da Reparaturarbeiten nach einem Brand. Da kommt es immer wieder zu ein paar Verzögerungen. Und die L634, die St. Nikolaistraße, ist total gesperrt zwischen Hengsberg und St. Nikolai im Sausal. Da sind Arbeiten an der Grötschbrücke umgeleitet. Wird da auch und die Sperre dauert voraussichtlich bis Mitte November. Habt ihr noch was entdeckt? Gerne anrufen. 0316 80 90 80 ist die Nummer zu uns. Ich wünsche euch eine gute und sichere Fahrt.
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1: In den USA hat ein Startup jetzt eine 40 Gramm leichte Mini-Drohne entwickelt, die Gelsen in den eigenen vier Wänden selbstständig abschießen soll. Da wird man zwar nicht mehr gestochen, dafür summen dann Gelsen und Drohnen gemeinsam, macht sich eine tolle Geräuschkulisse.

0: Die Black Eyed Peas mit Meet Me Halfway für euren Montagnachmittag. Es ist 13.11 Uhr, Zeit fürs Antenne Steiermark Verkehrs- und Blitzer-Update. Wir schauen auf die A2 Südautobahn Richtung Wien. Bei Liboch, da wird gerade eine Baustelle eingerichtet. Da ist eine Spur blockiert, da müsst ihr mit ein paar Verzögerungen rechnen. Genauso wie auf der A9 der Pyrnautobahn Richtung Spielfeld. Der Kleinalmtunnel bei St. Michael ist heute und morgen nur einspurig befahrbar. Da gibt es Reparaturarbeiten nach einem Brand. Da braucht ihr immer wieder ein paar Minuten länger. Und dann schauen wir noch auf die L634, die St. Nikolaistraße. Da gibt es eine Totalsperre zwischen Hengsberg und St. Nikolai im Sausal. Da sind Bauarbeiten an der Grötschbrücke und eine Umleitung ist da für euch eingerichtet. Gute und sichere Fahrt wünsche ich euch.
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0: Michael Jackson für euren Montagnachmittag. Es ist 13:55, das Antenne Steiermark Verkehrs- und Blitzer-Update gibt's jetzt. Und da schauen wir auf die A2 Südautobahn Richtung Wien. Bei die Boch, da wird gerade eine Baustelle eingerichtet, da ist eine Spur blockiert. Und auf der A9 der Pödelautobahn Richtung Spielfeld, da ist der Kleinalmtunnel bei St. Michael heute und morgen immer wieder nur einspurig befahrbar. Und sind da Reparaturarbeiten nach einem Brand, da kommt es immer wieder zu Verzögerungen. Habt ihr sonst noch was entdeckt? 0316 80 90 80.
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0: Ja, gute und sichere Fahrt wünsche ich euch. Und jetzt schauen wir, was in der Steiermark so los ist diese Woche.
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0: Morgen zwischen 15 und 17 Uhr könnt ihr Spielzeug tauschen gehen in der Stadtbibliothek Graz Nord in Gaidorf. Das Motto: drei rein, drei raus. Also wer drei Spielzeuge mitbringt, darf sich im Gegenzug drei neue aussuchen. Durch das Austauschen soll nicht nur der Abfall reduziert werden, sondern gleichzeitig die Lebensdauer von Spielzeugen verlängert und ein bisschen Ressourcen gespart werden. Die mitgebrachten Spielzeuge müssen dabei allerdings gut erhalten und sauber sein und ihr könnt alles mitbringen, was ihr so wollt. Morgen ist im GEZ Gleisdorf das Kasperltheater. Es gibt zwei Vorstellungen, eine um 15:30 und eine um 16:30, damit so viele kleine Gäste wie möglich dabei sein können. Und das alles bei freiem Eintritt. Das Kinder- und Familienspielfest verwandelt den Zeltweger Hauptplatz am Freitag in eine bunte Erlebniswelt für Groß und Klein. Gemeinsam mit Lukis Hüpfburgen und Kinderanimation sowie zahlreicher Zeltweger Vereine erwartet die Besucher ein abwechslungsreicher Nachmittag mit Wasserspiel und Hüpfburgenpark, Kinderanimation und vielen Mitmachstationen. Ihr könnt da zum Beispiel Instrumente ausprobieren, Landhockey spielen oder Kasperlfiguren gestalten. Auch die Polizei Zeltweg und die Freiwillige Feuerwehr Zeltweg geben spannende Einblicke in ihre Arbeit.
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0: viertelstündig habe ich das Wichtigste aus der Antenne Steiermark Verkehrsredaktion für euch. Wir schauen auf die A2 Südautobahn Richtung Wien. Da liegt bei Schäffern ein Gegenstand auf der Fahrbahn, da bitte aufpassen. Und A9 Pönautobahn Richtung Spielfeld, der kleine Tunnel bei St. Michael ist heute und morgen nur einspurig befahrbar. Da gibt es Reparaturarbeiten nach einem Brand, da kommt es immer wieder zu Verzögerungen. Gute und sichere Fahrt wünsche ich euch.
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Info jetzt aus der Antenne Steiermark Verkehrsredaktion, und zwar für die A2 Südautobahn Richtung Klagenfurt. Da gibt es aktuell Blockabfertigung vor dem Herzogbergtunnel wegen Überlastung. Da bitte ein bisschen mehr Zeit einplanen.

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1: Und das kommt von der Valentina.
2: Wir verbringen den Nachmittag noch mit einigen Sonnenstunden. Es ziehen immer wieder Wolken drüber. Da könnten euch ein paar Regentropfen im Süden überraschen. Im Norden ist da schon definitiv mehr dabei. Und Gott sei Dank schwitzen wir auch wieder bei bis zu 30 Grad. Morgen bis zu 31 Grad und noch heißer dann am Mittwoch.

0: mit 35 Grad. Sonst wird der Dienstag auch wieder sehr sonnig und freundlich.
1: In 5 Minuten wird's 2.
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3: Mit Hannes Hab. Obwohl die neue Koalmbahn sehr gut angenommen wird, gibt es ein ungelöstes Ticketproblem zwischen Kärnten und der Steiermark. Fahrgäste, die ein Klimaticket haben, müssen für den Koalmtunnel extra zahlen. Für Lambert Schönleitner von den Steirischen Grünen soll hier endlich eine Lösung her.
4: Das Ganze wird zu einer Peinlichkeit der steirischen Landesregierung. Es wäre höchst an der Zeit, hier zu verhandeln mit Kärnten und wenn es nach uns geht, auch mit Slowenien, um Maribor einzubinden, um hier auch die A9 zu entlasten, um wirklich ein Ticketsystem zu schaffen mit einem Metropolklimaticket.
3: Als weiteres Vorbild bringen die Grünen den Verkehrsverbund Ostregion ins Spiel, wo die Jahreskarte auch für die Linien in Wien, Niederösterreich und dem Burgenland gelten.
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3: Einen tödlichen Badeunfall in der Adria hat es im italienischen Touristenhotspot Grado gegeben. Trotz roter Flagge ist gestern Nachmittag ein 77-jähriger Wiener mit seiner 28-jährigen Enkelin ins Meer gegangen. Rettungsschwimmer haben die 28-Jährige noch knapp vor dem Ertrinken retten können. Für den 77-Jährigen ist jede Hilfe zu spät gekommen. Er ist kurz nach seiner Bergung aus dem Wasser verstorben. Die UNESCO hat Wien wieder von der roten Liste der Welterbestätten gestrichen. Das historische Zentrum in Wien ist 2017 als gefährdet eingestuft worden und auf der roten Liste gelandet. Grund dafür war das Bauvorhaben am Heumarkt mit einer Höhe von 73 Metern. Jetzt sind es nur mehr knapp 50. Allerdings braucht es dafür noch eine Umweltverträglichkeitsprüfung. Der Schauspieler Johannes Krisch ist tot, erst im Alter von 59 Jahren in einem Wiener Spital gestorben. Krisch war auch durch sein markantes Auftreten und sein Gesicht einer der bekanntesten Charakterdarsteller des Landes, sowohl auf der Bühne als auch im Film, etwa als Serienmörder Jack Unterweger oder auch in Auftritten in den Serien Braunschlag oder Tatort.
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1: Gleich 2 Minuten vor 2, A2 Südautobahn Richtung Klagenfurt, Blockabfertigung vor dem Herzogbergtunnel wegen Überlastung. A2 Südautobahn Richtung Wien, Gegenstand auf der Fahrbahn zwischen Schäfern und Aspang, da bitte aufpassen. A9-Pönautobahn Richtung Spielfeld, der Kleinalmtunnel bei St. Michael ist heute und morgen nur einspurig befahrbar, da gibt es Reparaturarbeiten nach einem Brand, da kommt es immer wieder zu Verzögerungen und in Graz Staus wegen Überlastung am Südgürtel und am Glacis, 10 Minuten plus. Habt ihr noch was entdeckt? 0316 80 90 80. Gute und sichere Fahrt wünsche ich euch.
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1: Ja, auch wenn es nicht ungetrübt sonnig ist, bei der Hitze sind die Freibäder gut gefüllt. 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

0: Einen schönen Montagnachmittag. 11:02 ist es. Viertelstündlich habe ich die wichtigsten Infos aus der Antenne Steiermark Verkehrsredaktion für euch. Gute Nachrichten gibt es von der A2 Südautobahn Richtung Klagenfurt. Die Blockanfertigung vor dem Herzogbergtunnel ist aufgehoben. Hier habt ihr wieder eine freie Fahrt. An der Pyrnautobahn Richtung Spielfeld, der kleine Tunnel bei St. Michael, ist heute und morgen nur einspurig befahrbar. Grund sind Reparaturarbeiten nach einem Brand. Da kommt es immer wieder zu Verzögerungen. Und auf der A9 der Pyrnautobahn Richtung Linz, da steht zwischen Hengsberg und Wildon ein defektes Fahrzeug. Da bitte ganz besonders aufpassen. Gute und sichere Fahrt wünsche ich euch.
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Einen schönen Montagnachmittag. Es ist 5 Minuten vor 2:30. Das sind deine Steiermark-Verkehrs- und Blitzer-Updates. A2 Südautobahn Richtung Wien. Der Kalchekogeltunnel ist gerade gesperrt. Da wird eine Baustelle zusammengeräumt. Sollte aber gleich weitergehen. Annenpin-Autobahn Richtung Spielfeld. Der kleine Tunnel bei St. Michael ist heute und morgen nur einspurig befahrbar. Grund sind da Reparaturarbeiten nach einem Brand. Da kommt es immer wieder zu Verzögerungen. Annenpin-Autobahn Richtung Linz. Ein defektes Fahrzeug.

0: Zeug steht da zwischen Hengsberg und Wildon, da bitte aufpassen. Und in Graz, der Staus wegen Überlastung am Südgürtel und am Klassis. Zeitverlust da aktuell 10 Minuten. Habt ihr noch was entdeckt? 0316 80 90 80. Gute und sichere Fahrt wünsche ich euch.
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0: Viertelstündlich habe ich das Wichtigste aus der Antenne Steiermark Verkehrsredaktion für euch. Wir schauen auf die A2 Südautobahn Richtung Wien. Der Kalchka-Kugeltunnel ist gesperrt, da wird eine Baustelle zusammengeräumt, sollte gleich weitergehen. A9-Pönautobahn Richtung Spielfeld, der kleine Tunnel bei St. Michael ist heute und morgen nur einspurig befahrbar. Grund sind Reparaturarbeiten nach einem Brand, da kommt es immer wieder zu ein paar Verzögerungen. Und auf der A9-Pönautobahn Richtung Linz, da steht zwischen Hengsberg und Wildona ein defektes Fahrzeug. Und dann habe ich noch einen Straßenchecker dran. Hi!
1: Franz spricht, ich hätte einen Sitzer für euch.
0: Bitte.
1: Auf der A2, Höhe Riegersdorf, von der Brücke und in beiden Richtungen.
0: Ah, super, vielen lieben Dank. Und wenn ihr noch was entdeckt habt, 0316 80 90 80. Gute Fahrt.
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1: Valentina, bringst du uns die Sonne?
2: Leider nein, Stefan, eher den Regen. Ja, wirklich, Regenschauer schon rund um St. Michael, Kapfenberg und Mariazell. Und auch im Rest der Steiermark verdecken die Wolken die Sonne gerade ordentlich. Von den Temperaturen spüren wir das nicht wirklich. 30 Grad sind noch möglich heute. Morgen geht's nach ein paar Wolken in der Früh wieder mit fleißigen Sonnenstrahlen durch den Tag bei bis zu 31 Grad. Und die Hitzewelle, die treibt es dann noch auf bis zu 38 Grad rauf am Wochenende.
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1: Es ist 5 vor 3.
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4: Mit Hannes Hab. Ab sofort gelten in der Steiermark neue Verhaltensregeln für Asylwerber. Die müssen sie beim Ansuchen auf Grundversorgung unterschreiben. Dabei verpflichten sich die Menschen, die christlich-abendländische Leitkultur und westliche Werte anzuerkennen. Die neuen Regeln sind eine Überarbeitung und Ergänzung der bisherigen Integrationserklärung, heißt es von Soziallandesrat Amesbauer, wo auch die Erklärung drinsteht, dass internationaler Schutz keinen Anspruch auf dauerhaften Schutz in Österreich begründet, heißt es vom Land.
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4: Die neue Teilpension stößt bisher auf relativ wenig Interesse. In den ersten 6 Monaten des Jahres haben nur 313 Arbeitnehmer einen Antrag gestellt, deutlich weniger als erwartet. Durch die Teilpension sollen Beschäftigte ja länger im Arbeitsleben gehalten werden. Ältere Arbeitnehmer können einen Teil der Pension beziehen und gleichzeitig reduziert weiterarbeiten. Die Regierung hat dadurch heuer mit Einsparungen in Höhe von rund 200 Millionen Euro gerechnet. In Kroatien läuft eine große Suchaktion nach einem österreichischen Skipper, der gestern von einem Katamaran ins Meer gestürzt ist. Der 46-Jährige wollte offenbar ein Seil überprüfen, das sich verwickelt hatte. Er war nahe der Insel Scholta mit 6 Freunden am Boot unterwegs, die sofort Alarm geschlagen haben. Schlechtes Wetter in dem Gebiet macht die Suche nach dem Vermissten schwierig. Im Norden Deutschlands hat es gestern Abend einen Tornado gegeben. Der Wirbelsturm hat in der Kleinstadt Glückstadt und in der näheren Umgebung viele Häuser beschädigt. Die Polizei schätzt, dass nach ersten Infos 40 bis 50 Gebäude beschädigt sind. Verletzt wurde niemand.
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1: Um 3 Minuten vor 3, wir schauen auf die A2 Südautobahn Richtung Wien. Der Kalcher Kugeltunnel ist nach wie vor gesperrt. Da wird eine Baustelle zusammengeräumt. A9-Pönnertobahn Richtung Spielfeld. Der Kleinalmtunnel bei St. Michael ist heute und morgen nur einspurig befahrbar. Grund sind da Reparaturarbeiten nach einem Brand. Da kommt es immer wieder zu Verzögerungen. A9-Pönnertobahn Richtung Linz. Ein defektes Fahrzeug steht da zwischen Hengsberg und Wildon. Da bitte aufpassen. Und in Graz, der Staut wegen Überlastung am Südgürtel und am Klassi. Ein Plus von 10 Minuten haben wir da. Auf der A2 in der Südautobahn wird kontrolliert in beiden Richtungen auf Höhenknoten Riegersdorf von der Brücke herunter und in Graz in der Wiener Straße stadtauswärts nach der Kreuzung Peter-Thuner-Gasse Bahnhof Gürtel. Habt ihr sonst noch was entdeckt? 0316 80 90 80. Ich wünsche euch eine gute und natürlich auch eine sichere Fahrt. Einen schönen Montagabendsnachmittag mit Antenne Steiermark und Stefan Moshammer. Hi, wir gehen schon rein in den Endspurt für heute und jetzt nehmen wir uns kurz einen Moment und denken schon mal an den Cocktail am Feierabend. Vielleicht haben wir noch irgendwo die Möglichkeit, dass wir die Füße ins kalte Wasser halten und damit die Stimmung jetzt so gut wie möglich bei euch ankommt, drehen wir noch ein bisschen lauter bei Juanes und La Camisa Negra. Habt noch einen schönen Nachmittag.

0: das Wichtigste aus der Antenne Steiermark Verkehrsredaktion für euch. Und da schauen wir jetzt auf die A2 Südautobahn. Da habe ich nämlich gute Nachrichten in Richtung Wien. Die Sperre des Kalchkugeltunnels, die ist aufgehoben. Und weiter geht's auf der A9, der Pönautobahn, Richtung Spielfeld. Der kleine Tunnel bei St. Michael ist heute und morgen nur einspurig befahrbar. Grund sind der Reparaturarbeiten nach einem Brand. Da kommt es immer wieder zu Verzögerungen. Und geblitzt wird in Graz in der Kasernstraße beim Heimgartelwirt. Habt ihr noch was entdeckt? 0316 80 90 80. Gute und sichere Fahrt wünsche ich euch.
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0: auf die A9 Pirnaterbahn Richtung Spielfeld. Der kleine Tunnel bei St. Michael ist heute und morgen nur einspurig befahrbar. Grund sind da Reparaturarbeiten nach einem Brand. Da kommt es zu Verzögerungen. Ein defektes Fahrzeug beschäftigt uns nach wie vor zwischen Hengsberg und Wildona auf der A9 der Pirnaterbahn Richtung Linz. Und in Graz, da staut es wegen Überlastung. Und zwar am Südgürtel, am Gassier, in der Kärntner Straße und auch in der Blödemanngasse dauert es jeweils 10 Minuten länger. Und geblitzt wird auf der A2 der Südautobahn in beiden Richtungen auf Höhe Knoten Riegersdorf von der Brücke herunter. Und dann habe ich auch einen Straßenchecker dran. Hallo, wer ist denn da dran?
1: Ja, hi, grüß dich, das ist André. In zwei Tagen einen Blitz ermöten.
0: Ja, bitte.
1: Und zwar auf dem Zubringer Lietzen in Richtung Lietzen im 100er.
0: Ja, super, danke dir, André. Außerdem wird auch kontrolliert noch in Graz in der Kasernstraße beim Heimgartelwirt und in Graz in der Wienerstraße stadtauswärts nach der Kreuzung Peter-Dunner-Gasse Bahnhofgürtel. Habt ihr noch was entdeckt? Dann gerne anrufen 0316 80 90 80. Ich wünsche euch eine gute und sichere Fahrt.
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0: Markus Derrand aus der Antenne Steiermark Sportredaktion wird nicht der neue Teamchef vom italienischen Fußballnationalteam.
4: Ja, das ist erstens richtig und kommt wahrscheinlich weltweit für die wenigsten überraschend. Dass es aber Andrea Pirlo, immerhin 2006 Weltmeister mit Italien, nicht wird, das war bis heute nicht so zu erwarten. Nach der Absage von Pep Guardiola war Pirlo schon ziemlich fix gesetzt. Allerdings ist der 47-Jährige halt leider auch das Werbegesicht eines russischen Wettanbieters. Und das war für den italienischen Fußballverband in Anbetracht des russischen Angriffs Kriegs gegen die Ukraine dann doch nicht mehr vereinbar. Pirlo bleibt somit weiter Trainer beim United FC in den Vereinigten Arabischen Emiraten.
0: Aber nicht nur Trainer, vor allem Kicker sind derzeit mit Wechselgerüchten oder halt Transfers in den Schlagzeilen.
4: Genau, Ex-Sturm-Goalie Kjell Skjerpen zum Beispiel, er dürfte bei Ipswich Town, also in der Premier League, landen. Der spannendste Name ist derzeit aber Yann Diamandé. Paris Saint-Germain soll sich aus dem Transferpoker zurückgezogen haben. Andererseits hat ein Insider bereits den Wechsel von ihm eben, also von Leipzig zu Real Madrid, für über 100 Millionen Euro rausgehaut. Ein anderer Insider wiederum widerspricht eben. Jetzt befetzen sich die beiden online offensichtlich und zwar öffentlich. Irgendwie ja ganz unterhaltsam. Worauf wir uns aber, glaube ich, Stand jetzt schon einmal einigen können, ist, dass der Franzose nicht mehr für die Leipziger kicken wird.
0: Das freut mich als Dortmund-Fan umso mehr.
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Die Backstreet Boys für euren Montagnachmittag auf Antenne Steiermark und wir schauen jetzt um 5 Minuten vor 3:30 auf die steirischen Straßen und da schauen wir auf

0: Einen schönen Montagnachmittag. Es ist 15.41 Uhr, Zeit für das Antenne Steiermark Verkehrs- und Blitzer-Update an der Pürnotterbahn. Richtung Spielfeld, der kleine Tunnel bei St. Michael, der ist heute und morgen nur einspurig befahrbar. Grund sind da Reparaturarbeiten nach einem Brand. Da kommt es immer wieder zu Verzögerungen. In Graz, da staut es wegen Überlastung, und zwar am Südgürtel, am Glacis, in der Kärntnerstraße und auch in der Blödemanngasse dauert es jeweils 10 bis 15 Minuten länger. Und dann wird auch noch geblitzt, und zwar einmal am Autobahnzubringer in Lietzen, stadteinwärts im 100er, in Graz in der Kasernstraße beim Heimgattelwirt und auch in der Wienerstraße in Graz stadtauswärts nach der Kreuzung Peter-Donner-Gasse, Bahnhofgürtel. Habt ihr sonst noch was entdeckt? Dann gerne anrufen. 0316 80 90 80 ist die Nummer zu uns und ich wünsche euch eine gute und natürlich auch eine sichere Fahrt.
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2: Von Ungarn sind jetzt große Gewitterzellen zu uns in die Südoststeiermark. Da geht sie nicht mehr so viel Sonne aus. Auch im Norden fallen die ersten Tropfen bei maximal 30 Grad heute noch. Morgen geht es dann weiter mit der Hitze bei bis zu 31 Grad und viel Sonne. Die ganze Woche wird es extrem heiß mit den Höchstwerten von bis zu 38 Grad dann am Freitag.
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1: In 5 Minuten, da wird's 4.
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5: Mit Hannes Hab. Gut einen Monat nach der Grazwahl nimmt nun der Grazer NEOS-Chef Philipp Pointner seinen Hut. Er ist schon Anfang des Monats sogar aus der Partei ausgetreten. Auch auf sein Gemeinderatsmandat wird Pointner verzichten, als Konsequenz, dass die Pinken ihre Wahlziele verfehlt haben. Schon davor ist die Grazer SPÖ-Chefin Doris Campus zurückgetreten. Eine 7-Jährige ist nach einem Radunfall bei Lassing im künstlichen Tiefschlaf. Eine 69-Jährige hat das Mädchen am Rad mit ihrem Auto erfasst, als die 7-Jährige eine Landesstraße überqueren wollte. Der Unfall ist kurz nach 11 Uhr heute passiert. Der Rettungshubschrauber hat das Mädchen in die Kinderklinik nach Linz geflogen.
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5: Kurz vor dem Auftritt der Regierungsspitze nach dem Sommerministerrat hat Finanzminister Marta Bauer ein Update zu seiner Krebserkrankung gegeben. Er habe vor 2 Wochen mit einer Chemotherapie begonnen und fühle sich sehr fit, so der Finanzminister, der während seiner Therapie weiter im Amt bleiben will. Auch das Budget war dann ein Thema. Mit der Entwicklung sei er bisher zufrieden. Die aktuelle Lage würde aber noch keine Rückschlüsse auf das ganze Jahr zulassen. Tennis-Shootingstar Lili Tucker hat es im Eiltempo in die Top 50 der Weltrangliste geschafft. Vor exakt einem Jahr noch auf Rang 519 hat sich die

0: 17-jährige Osttirolerin mit ihrem Sieg gestern in Prag auf Platz 45 katapultiert. Damit fehlen nur noch 18 Positionen auf Anastasia Potapova, Österreichs Nummer 1.
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2: Gleich 3 Minuten vor 4, A9 Pyrnantalbahn Richtung Spielfeld. Der Kleinalmtunnel bei St. Michael ist heute und morgen nur einspurig befahrbar. Grund sind Reparaturarbeiten nach einem Brand. Da kommt es zu Verzögerungen. B70 Backerstraße Richtung Graz. Der Umfahrungstunnel Volzberg ist auf gelb blinkend. Grund ist eine Panne. Und B73 Kirchbacher Straße. Da ist ein Unfall bei Dondorf passiert. Die Einsatzkräfte sind vor Ort. Es staut aber ein bisschen. Und in Graz staut wegen Überlastung am Südgürtel, am Glacis, in der Kärntner Straße und in der Blüdemanngasse. Da braucht ihr 10 bis 15 Minuten länger. Geblitzt wird auf der A9 am Autobahnzubringer Lietzen, stadteinwärts im 100er und in Graz in der Kasernstraße beim Heimgartelwirt. Habt ihr noch was entdeckt? 0316 80 90 80. Ich wünsche euch eine gute und sichere Fahrt.
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2: Am Londoner Flughafen Gatwick sind gestern stundenlang alle Toiletten ausgefallen gewesen. Ein Passagier am Flughafen hat zu BBC im Interview gesagt, für Menschen, die auf die Toilette müssen, ist das keine gute Situation. Na, was du nicht sagst. Aber er hat schon recht, ist wirklich eine Kacksituation.

0: Viertelstündig habe ich das Wichtigste aus der Antenne Steiermark Verkehrsredaktion für euch. Wir schauen auf die A9 Pönautobahn Richtung Spielfeld. Der Kleinalmtunnel bei St. Michael ist heute und morgen nur einspurig befahrbar. Da gibt es Reparaturarbeiten nach einem Brand. Da kommt es zu Verzögerungen. B54 Wechselstraße in Richtung Gleisdorf. Da ist die Straße gesperrt zwischen Greinbach und Hartberg. B70 Backerstraße, da haben wir gute Nachrichten. Der Umfahrungstunnel Volzberg ist wieder frei. Das defekte Fahrzeug ist weg. Und B73 Kirchbacher Straße, da gibt es eine Unfallstelle bei Dondorf. Die Einsatzkräfte sind da vor Ort. Es staut aber ein bisschen. Ich wünsche euch eine gute und sichere Fahrt.
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0: Die Sugar Babes für euch auf Antenne Steiermark. Es ist 5 Minuten vor 4:30, das Antenne Steiermark Verkehrs- und Blitzer-Update. Wir schauen auf die A9 Pinnertalbahn Richtung Spielfeld. Der Kleinalmtunnel bei St. Michael ist heute und morgen nur einspurig befahrbar. Grund sind da Reparaturarbeiten nach einem Brand. Da kommt es immer wieder zu Verzögerungen. B73 Kirchbacher Straße, da habe ich gute Nachrichten. Die Unfallstelle bei Dondorf ist geräumt. Hier habt ihr wieder eine freie Fahrt. Und Graz, da schaut es wegen Überlastung. Am Südgürtel, da ist auch der Südgürteltunnel auf gelb blinkend. Aktuell am Glacis, in der Kärntner Straße und auch in der Blüdermanngasse Zeitverlust 10 bis 15 Minuten. Und geblitzt wird auf der S6, der Semmering-Schnellstraße Richtung Bruck, im Baustellen 80er bei St. Marein. Habt ihr noch was entdeckt? 0316 80 90 80. Ich wünsche euch eine gute und sichere Fahrt. Ja, schönen Nachmittag Steiermark. Heute gibt es am Thermometer bis zu 30 Grad und damit starten wir in eine unglaubliche Sommer- und Hitzewoche und da füllen sich die Terrassenfliesen wieder ungefähr so an.
1: Ah, au, au, ah, ah, heiß, ah.
0: Ja, ja, Valentina, du hast dir die Hitzewelle Olaf einmal ein bisschen genauer angeschaut.
2: Genau, heute und morgen sind noch die kühlsten Tage unter Anführungszeichen mit bis zu 30 und 31 Grad. Am Mittwoch geht es dann volle Kanne los. Bei 34 Grad knallt es darunter. In den Bergen kommen zum ersten Mal Wärmegewitter daher. Und nein, da ist noch immer nicht Schluss am Thermometer. Es geht noch weiter rauf. 36 Grad dann am Donnerstag. Bis zu 38 dann am Freitag mit Gewitter und auch Unwettergefahr in der ganzen Steiermark. Und es warten zwei absolute Hitzetage dann auch am Wochenende. Samstag 36 und Sonntag 35 bis 38 Grad.
0: Boah. Es ist unglaublich.

0: bereitet euch jetzt mal mental ein bisschen drauf vor.
1: Ja.
0: Und die nächsten Tage rollost du, wenn es nicht nötig ist, einfach daheim bleiben, im besten Fall. Alles, was in Sicherheit gehört, nied- und nagelfest machen und
1: genau.
0: Schon mal aufs Schwitzen vorbereiten und freuen. Ach, es wird hoch!

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0: 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Viertelstündlich habe ich das Wichtigste aus der Antenne Steiermark Verkehrsredaktion für euch und da schauen wir auf die A9 Pirnautobahn in Richtung Spielfeld. Der Kleinalmtunnel bei St. Michael ist heute und morgen nur einspurig befahrbar. Grund sind der Reparaturarbeiten nach einem Brand. Da kommt es zu Verzögerungen. Und in Graz, da Staut wegen Überlastung am Südgürtel, am Klassis, in der Kärntnerstraße und auch in der Blödemanngasse. Jeweils 10 bis 15 Minuten braucht ihr dann länger. Und geblitzt wird auf der B76 der Radlbachstraße in Richtung Deutschlandsberg bei Schlieb. Habt ihr noch was entdeckt? 0316 80 90 80. Gute und sichere Fahrt wünsche ich euch.
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3: Und das kommt von Valentina Ober.
4: In Graz hat es nochmal richtig aufgerissen. Da hat sich die Sonne wieder durchgesetzt. Mit den letzten Sonnenstrahlen und vielen Wolken geht es durch den Abend und auch durch die Nacht bei 12 bis 17 Grad. Da ist dann Schluss. Morgen ist es im Vergleich zur restlichen Woche auch noch angenehm kühl mit bis zu 31 Grad. Ab Mittwoch schießt es dann richtig rauf am Thermometer. Wahnsinn, 34 Grad und 36 Grad. Dann am Donnerstag fast 40. Mit 38 sind es dann am Wochenende. Also es wird eine ordentliche Schwitzewoche in der Steiermark.
3: In 5 Minuten, da wird's 5.
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5: Die Wehrpflichtreform steht. Die Regierung hat beim Sommerministerrat noch letzte Streitpunkte ausräumen können. Beim Grundwehrdienst hat sich das 6+3-Modell durchgesetzt. Der Zivildienst wird auf 9+2 Monate ausgeweitet, vorerst freiwillig. Falls sich jedoch zu wenige Stellungspflichtige für den Präsenzdienst melden, werden die 2 Monate verpflichtend. Ziel ist, dass die Wehrdienstreform mit 1. Jänner nächsten Jahres in Kraft tritt. In Begutachtung geht heute auch der Gesetzesentwurf für ein Social-Media-Verbot für unter 14-Jährige. Die neue Teilpension stößt bisher auf relativ wenig Interesse. In den ersten 6 Monaten des Jahres haben nur 313 Arbeitnehmer einen Antrag gestellt, deutlich weniger als erwartet. Durch die Teilpension sollen Beschäftigte ja länger im Arbeitsleben gehalten werden. Ältere Arbeitnehmer können einen Teil der Pension beziehen und gleichzeitig reduziert weiterarbeiten. Die Regierung hat dadurch heuer mit Einsparungen in Höhe von rund 200 Millionen Euro gerechnet. Der Schauspieler Johannes Krisch ist tot, erst im Alter von 59 Jahren in einem Wiener Spital gestorben. Krisch war auch durch sein markantes Auftreten und sein Gesicht einer der bekanntesten Charakterdarsteller des Landes, sowohl auf der Bühne als auch im Film, etwa als Serienmörder Jack Unterweger oder auch in Auftritten in den Serien Braunschlag oder Tatort.
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3: Um 3 Minuten vor 5 und wir schauen auf die anderen Pirnautobahn Richtung Spielfeld. Der kleine Tunnel bei St. Michael ist heute und morgen nur einspurig befahrbar. Da gibt es Reparaturarbeiten nach einem Brand, da kommt es zu Verzögerungen. In Graz staut es wegen Überlastung am Südgürtel, am Glacis, in der Kärntner Straße und auch in der Blüdermanngasse. 10 bis 15 Minuten braucht ihr da länger. Geblitzt wird auf der S6, der Semmering-Schnellstraße Richtung Bruck und im Baustellen 80er bei St. Marein und auf der B76 der Radlbachstraße Richtung Deutsch-Landsberg in Schlieb. Habt ihr noch was entdeckt? 0316 80 90 80.

0: gute und sichere Fahrt wünsche ich euch.
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0: Einen schönen Feierabend, Steiermark. Kerstin aus Graz, du hast die Arbeit schon hinter dir gelassen. Jetzt geht's zum Kaiser-Josef-Platz. Und was gibt's dort?
3: Aperol und Sonne.
0: Boah, das hört sich nach einem ziemlich perfekten Feierabend an. Viel Spaß und lass dir den Aperol gut schmecken. You see?

0: Viertelstündlich habe ich das Wichtigste aus der Antenne Steiermark Verkehrsredaktion für euch. Wir schauen auf die A9 Pennotobahn Richtung Spielfeld. Der kleine Tunnel bei St. Michael ist heute und morgen nur einspurig befahrbar. Grund sind da Reparaturarbeiten nach einem Brand. Da kommt es zu Verzögerungen. Und in Graz staut wegen Überlastung am Südgürtel und am Glacis. 10 Minuten dauert es da länger. Ich wünsche euch eine gute und sichere Fahrt.
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0: Einen schönen Montag, Feierabend, 5 Minuten vor 5:30. Das sind deine Steiermark-Verkehrs- und Blitzer-Updates. Hanna und Bernhard waren in Richtung Spielfeld. Der Kleine im Tunnel bei St. Michael ist heute und morgen nur einspurig befahrbar. Grund sind da Reparaturarbeiten nach einem Brand. Da kommt es zu Verzögerungen und ab 19 Uhr ist er dann total gesperrt in Richtung Spielfeld. Bis morgen 5 Uhr früh, da gibt es Sanierungsarbeiten eben. Umgeleitet wird dann über die S6 den Knotenbruck und die S35. B115, die Eisenstraße in Richtung St. Michael. Da gibt es eine Baustelle und Stau zwischen Eisenerz und Brebichl. Zeitverlust aktuell 15 Minuten. In Graz, Staus wegen Überlastung am Südgürtel und am Glacis. 10 bis 15 Minuten dauert es hier länger und geblitzt wird auf der B76. Der Radlpassstraße Richtung Deutschlandsberg bei Schlieb. Habt ihr noch was entdeckt? 0316 80 90 80 ist die Nummer zu uns. Ich wünsche euch eine gute und sichere Fahrt. 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

0: einen schönen Montagfeierabend. 17.38 Uhr ist es und viertelstündlich haben wir das Wichtigste aus der Antenne Steiermark Verkehrsredaktion für euch. Wir schauen auf die anderen Pörnertalbahn in Richtung Linz. Da gibt es zähflüssigen Verkehr ab Karlsdorf im Baustellenbereich. Da dauert es ein paar Minuten länger. Auf der B115 der Eisenstraße Richtung St. Michael, da gibt es eine Baustelle und Stau zwischen Eisenerz und Brebichl. Eine Viertelstunde braucht ihr da länger. Und in Graz, da staut es wegen Überlastung am Südgürtel und am Klassis. Eine Viertelstunde braucht ihr hier länger. Ich wünsche euch eine gute und natürlich auch eine sichere Fahrt.
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3: Ein paar Sonnenmomente draußen auf der Terrasse oder beim Tomatenbrocken gehen sich noch aus. Die Temperaturen gehen in der Nacht runter auf 17 bis 12 Grad. Morgen dann der nächste Hitzetag mit bis zu 31 Grad. Viel Sonne und Wind sind auch dabei. Und es bleibt nicht beim Dienstag. Diese Woche geht es noch auf bis zu 38 Grad. Jeden Tag wird es immer um eine Spur heißer.
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3: Es ist 5:05.
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5: Mit Hannes Hab. Nach wie vor ist das Ticketproblem für den Chor im Tunnel ungelöst. Derzeit müssen die Fahrgäste für die Strecke extra zahlen. Die steirischen Grünen fordern deswegen jetzt ein Metropol-Klimaticket. Michael Scheder hat die Infos.
6: Das Problem ist, dass der Choralmtunnel eine Lücke im Tarifsystem der Verkehrsverbünde ist. Weder das steirische noch das Kärntner Klimaticket gelten hier. Ein Metropol-Klimaticket für den Raum Graz, Klagenfurt-Maribor würde das Problem lösen, so die Grünen. Mit der Erweiterung bis nach Slowenien könnte man die Pendler aus der Südsteiermark auf die Schiene bringen und somit 2 Fliegen mit einer Klappe schlagen. Die Grünen verweisen auf den Arlberg-Tunnel, der in die jeweiligen Klimatickets eingebunden ist.
5: Die Grünen werden den Vorschlag eines Metropoltickets auch in den Landtag einbringen. Die Finanzierung ist aber noch offen.
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5: Grundwehrdienst und Zivildienst werden verlängert. Darauf hat sich die Regierung geeinigt. Der Zivildienst wird auf 9 plus 2 Monate ausgeweitet, vorerst auf freiwilliger Basis. Falls sich aber zu wenige Stellungspflichtige für den Präsenzdienst melden, werden die 2 Monate verpflichtend. Beim Grundwehrdienst hat sich das Modell 6 plus 3 durchgesetzt. In Begutachtung geht heute auch der Gesetzesentwurf für ein Social-Media-Verbot für unter 14-Jährige. Gelten sollen Social-Media-Verbot und Wehrdienstreform ab 1. Jänner 2027. Die Weltanschauung und die Herkunft sind die häufigsten Motive für Hate Crime, also Straftaten durch Vorurteile. Das zeigt ein Lagebericht aus dem Innenministerium. Rund 6.700 solcher Hassverbrechen wurden im Vorjahr registriert. Daran hat sich nicht viel geändert. Die Täter sind meist jünger als 21 Jahre. Die Verbrechen passieren am häufigsten im Internet. An erster Stelle stehen Verstöße gegen das Verbotsgesetz. Viele Kanadier meiden seit dem 2. Amtsantritt von US-Präsident Trump Reisen in die USA. Lange Zeit war Amerika Kanadas wichtigstes internationales Reiseziel. Das hat sich zuletzt geändert und wird mit der Abneigung vieler gegen die Trump-Politik in Verbindung gebracht. Im Vorjahr sind 7,1 Millionen Menschen weniger in die USA gereist als noch 2024.
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3: A9 Pyrn-Autobahn Richtung Spielfeld. Der kleine Tunnel bei St. Michael ist heute und morgen nur einspurig befahrbar. Grund sind da Reparaturarbeiten nach einem Brand und da kann es eben zu Verzögerungen kommen. Und ab 19 Uhr ist der kleine Tunnel dann sowieso zu, bis morgen in der Früh auch Richtung Spielfeld. Grund sind da Sanierungsarbeiten. Eine Umleitung über die S6, den Knotenbruck und die S35 gibt's. Noch einmal A9 Richtung Linz, da zieht flüssiger Verkehr ab Karlsdorf, dann im Baustellenbereich bei Seiersberg, plant da ein paar Minuten mehr ein. B115 Eisenstraße Richtung St. Michael gibt es eine Baustelle und deswegen staut es zwischen Eisenerz und Brebichl, da verliert ihr eine Viertelstunde. Und ihr braucht auch länger im Nachmittagsverkehr in Graz, am Südgürtel und am Glacis, auch da bis zu einer Viertelstunde Zeitverlust. 0316 80 90 80. Gibt es noch frische Infos? Ja, dann bitte einfach anrufen. Danke und gute Fahrt.

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0: Immer schönen Abend auf Antenne Steiermark. Schauen wir gemeinsam auf die steirischen Straßen. A9 Püren Autobahn Richtung Spielfeld. Ab 19 Uhr ist der Kleine am Tunnel bei St. Michael bis 5 Uhr früh gesperrt. Grund sind Sanierungsarbeiten. Umleitung geht über die S6, den Knotenbruck und die S35. Und bis 19 Uhr ist er nur einspurig befahrbar. Grund sind Reparaturarbeiten nach einem Brand. Ja. Deswegen kann es jetzt noch ein bisschen zu Verzögerungen kommen, diese halbe Stunde. Und B115 Eisenstraße Richtung St. Michael, da gibt es auch eine Baustelle und deswegen staut es zwischen Eisenerz und Prebichl, da verliert ihr eine Viertelstunde. Ich wünsche euch eine gute und vor allem eine sichere Fahrt durch den Montagabend.
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0: Morgen gibt's was ganz Tolles für die Kleinen im Getz Gleisdorf um 15.30 Uhr im Obergeschoss ein Kasperltheater. Der Eintritt ist frei, also einfach mit den Kids vorbeikommen. Kommt zur Waldparty des Jahres, das Grottendorfer Waldfest am Freitag ab 21 Uhr mit den besten Club- und Charthits. Und noch mehr feiern könnt ihr dann am Samstag und Sonntag beim Zweitages-Feuerwehrfest in Pöllau im Schlosspark. Großer Vergnügungspark, Klangfeuerwerk und auch auf der Bühne die Lauser und die Baggerburen. Infos auf ffpöllau.at/fest.
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1: Jetzt verzieht sich die Sonne immer mehr und die Wolken machen sich bereit für die Abend- und Nachtschicht bei 17 bis 12 Grad. Morgen ist viel Trinken, viel Schatten und leider auch viel Schwitzen angesagt. Hitzetag Nummer 2 mit bis zu 31 Grad und viel Sonne. Auf bis zu 38 Grad geht's diese Woche noch rauf. Es ist 5 vor 7.
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2: Mit Hannes Hab. Gut einen Monat nach der Grazwahl nimmt nun der Grazer NEOS-Chef Philipp Pointner seinen Hut. Er ist schon Anfang des Monats sogar aus der Partei ausgetreten. Auch auf sein Gemeinderatsmandat wird Pointner verzichten, als Konsequenz, dass die Pinken ihre Wahlziele verfehlt haben. Schon davor ist die Grazer SPÖ-Chefin Doris Campus zurückgetreten.
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2: Grundwehrdienst und Zivildienst werden verlängert. Die Regierung hat sich auf eine Wehrpflichtreform geeinigt. Der Grundwehrdienst soll künftig 6+3 Monate dauern. Der Zivildienst soll 9+2 Monate dauern, wobei die Verlängerung um 2 Monate vorerst freiwillig ist. Falls sich doch zu wenige für den Präsenzdienst melden, werden die 2 Monate aber verpflichtend. Nicht voll überzeugt von dem Kompromiss ist Erwin Hameseder, der Vorsitzende der Wehrdienstkommission. Der Vorschlag der Kommission waren ursprünglich ja 8 Monate Wehrdienst plus 2 Monate Milizdienst. Für den Zivildienst waren volle 12 Monate angedacht. Im Urlaub in Grado ist ein 77 Jahre alter Wiener ums Leben gekommen. Der Mann hat einen Herz-Kreislauf-Stillstand erlitten, während er im Meer schwimmen war. Rettungsschwimmer haben seine 28 Jahre alte Enkelin aus dem Wasser geholt, die beinahe ertrunken wäre. Der 77-Jährige konnte nicht mehr wiederbelebt werden. Beide sind trotz roter Flagge am Strand ins Meer gegangen. Papst Leo XIV. Beendet seine Ferien und kehrt heute Abend in den Vatikan zurück. Anfang Juli hatte sich Leo eine Auszeit genommen, mit viel Sport, wie es heißt, und Ausflügen zu Heiligtümern und Orten mit langer religiöser Tradition in der Umgebung von Rom. Ab nächstem Mittwoch starten auch wieder die traditionellen Generalaudienzen jeden Mittwoch im Vatikan.
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1: A9 Pyrenautobahn Richtung Spielfeld. Jetzt ab 19 Uhr ist der Kleine am Tunnel bis morgen 5 Uhr früh gesperrt. Grund sind da Sanierungsarbeiten. Ihr könnt über die S6 den Knotenbruck und die S35 ausweichen. A2 Südautobahn Richtung Klagenfurt zwischen Sinnabelkirchen und Gleisdorf Süd. Da steht ein defektes Fahrzeug. Bitte Vorsicht. Und ihr braucht noch immer 10 bis 15 Minuten länger auf der B115 der Eisenstraße Richtung St. Michael wegen einer Baustelle zwischen Eisenerz und dem Prebichl. Alle Staus, Blitzer, Verkehrsinfos auch jederzeit bei uns im Web und in der Antenne Steiermark App. Kommt gut und sicher an.
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0: 5 Minuten vor 7:30 ist es. Wir schauen auf die steirischen Straßen. Eine Meldung gibt's für die A9 Pyhrn-Autobahn Richtung Spielfeld. Der Kleinalmtunnel ist heute Nacht gesperrt bis morgen 5 Uhr früh. Grund sind da Sanierungsarbeiten. Umgeleitet werdet ihr über die 6, den Knotenbruck und die S35. Gibt's weitere Infos, dann bitte an uns 0316 80 90 80. Gute Fahrt weiterhin.
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0: Die heimische Hotellerie blickt mit vorsichtigem Optimismus auf den Sommer. Für Juli und August sind viele Hotels gut gebucht, trotzdem bleibt die Stimmung verhalten. Der Grund, die Betriebe kämpfen mit steigenden Kosten, während viele Urlauber beim Geld sparen. Immer öfter werden günstigere Unterkünfte gebucht und auch die Reiseplanung wird immer spontaner. Viele reservieren erst rund 10 Tage vor ihrer Anreise. Und es fehlen viele Gäste aus dem Ausland, vor allem aus arabischen Ländern. Sie machen zwar nur einen kleinen Teil der Nächtigungen aus, geben aber meist besonders viel Geld aus. Die Branche hofft jetzt auf gutes Wetter und starke Ferienwochen, damit der Sommer für die Hotels wirtschaftlich erfolgreich wird.
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1: Auf bis zu 12 Grad geht's in der Nacht runter, dazu viele Wolken und hin und wieder fallen auch ein paar Regentropfen. Dafür morgen wieder Vollgas Sonne den ganzen Tag bei bis zu 31 Grad. Die gibt wirklich alles die ganze Woche. Deswegen wird's noch heißer im Laufe der Woche. Richtig drückend wird's bei bis zu 38 Grad. Es ist 5 vor 8.
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3: Mit Hannes Haab. Innerhalb eines Tages ist vergangenen Samstag in Graz am Zentrum für Akutmedizin, kurz ZAM, Code Red ausgelöst worden. So oft wie noch nie. Das bedeutet, dass Menschen mit schweren Verletzungen wie lebensbedrohlichen Blutungen in die Notaufnahme gebracht werden. Das Fazit des Teams, alles ist professionell und effizient abgelaufen. Die Mediziner appellieren aber, im Straßenverkehr mehr aufzupassen, denn am häufigsten kommt es nach Verkehrsunfällen zu einem Code Red.
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3: Die Reaktionen auf die Wehrpflichtreform der Regierung sind heute unterschiedlich ausgefallen. FPÖ und Grüne halten nicht viel davon. Bundespräsident Alexander Van der Bellen hat den Kompromiss begrüßt. Auch das Rote Kreuz ist zufrieden. Die Wehrdienstkommission selbst hätte sich mehr Mut gewünscht. Der Grundwehrdienst soll ab 2027 auf 6+3 Monate verlängert werden, der Zivildienst auf 9+2 Monate. Die 2 Monate zunächst freiwillig, verpflichtend werden sie, wenn sich zu wenige für den Präsenzdienst melden. Die Weltanschauung und die Herkunft sind die häufigsten Motive für Hate Crime, also Straftaten durch Vorurteile. Das zeigt ein Lagebericht aus dem Innenministerium. Rund 6.700 solcher Hassverbrechen wurden im Vorjahr registriert. Daran hat sich nicht viel geändert. Die Täter sind meist jünger als 21 Jahre. Die Verbrechen passieren am häufigsten im Internet. An erster Stelle stehen Verstöße gegen das Verbotsgesetz. Nach dem ersten bekannt gewordenen eigenständigen Hackerangriff durch künstliche Intelligenz haben 30 große US-Tech-Unternehmen eine Sicherheitsallianz gegründet, darunter große Namen wie IBM oder Microsoft. Die Konzerne wollen KI-Modelle zur Cyberabwehr bereitstellen, Programmierer sollen diese dann weiterentwickeln.
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1: Da ist noch eine Meldung hereingekommen. A2 Südautobahn Richtung Klagenfurt. Zwischen Unterbremstetten und Liebach, da ist ein Gegenstand auf der Fahrbahn. Bitte Vorsicht. Und A9 Pyrenautobahn Richtung Spielfeld. Bis 5 Uhr morgen früh ist der Kleine am Tunnel bei St. Michael zu. Grund sind da Sanierungsarbeiten. Ihr könnt über die S6 den Knotenbruck und die S35 ausweichen. Gute und sichere Fahrt weiterhin.

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1: Jeder braucht einen Ort, an dem er Kraft tanken kann und wo er so richtig glücklich ist. Ich zum Beispiel brauche dazu einen See oder mein Slowenien mit seinem Meer. Dazu brauche ich nicht viel außer

0: Ich hab die Zeit vergessen.
1: Man braucht wirklich nicht viel, einfach nur Zeit. Zeit, die Sonne zu genießen, Zeit, etwas Tolles zu lesen, Zeit, dem Gesang der Vögel zu lauschen, Zeit, sich im Rauschen des Meeres zu verlieren, Zeit, die Haut in der Sommerhitze ein wenig brutzeln zu lassen, Zeit, im Wasser zu schwimmen, Zeit, die kleinen Dinge wahrzunehmen, Zeit, im Hier und Jetzt zu leben, Zeit, Mensch zu sein, Zeit zu leben. Jeder hat so sein Slowenien, sein Meer. Ich habe meinen Ort vor Jahrzehnten entdeckt und werde ihn auch in diesem Sommer wieder besuchen. Natürlich wieder mit zwar Schlapfen und der Sonnenbrillen. Ihr Theologe Walter Drechsler.
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